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1: Ich bin Dominik Schweiger. Schlechter Schlaf ist für die Hälfte der 5- bis 10-Klässler offenbar etwas ganz Alltägliches. Das fand die Krankenkasse DAK heraus. Es wird ein Zusammenhang hergestellt zwischen den schlechten Ergebnissen der PISA-Schulstudie. Jan-Henne Reitze berichtet.
2: Seit 10 Jahren wird die Umfrage durchgeführt. In diesem Zeitraum haben Schlafprobleme und Erschöpfungsgefühl stetig zugenommen. Das liege daran, dass Kinder und Jugendliche zu lange und auch spät abends am Handy hängen, so ein Erklärungsversuch des Verbands der Kinder- und Jugendärzte. Mehr auf die eigene Gesundheit achten, empfehlen die Autoren der Studie, um besser lernen zu können und auch in der nächsten PISA-Studie wieder besser zu sein.
1: Die Chefs zweier führender KI-Unternehmen fordern ein langsameres Entwicklungstempo. Der Chef von Anthropic, also die Firma hinter Claude Amodei, warnt, schon in den nächsten 6 bis 12 Monaten könnten Schwärme von KI-Systemen zu groß angelegten Cyberangriffen fähig sein. Auch OpenAI-Chef Altman spricht sich dafür aus, die Entwicklung besonders leistungsfähiger Modelle zu bremsen. Der Großteil der Menschen lehnt Friedrich Merz als Bundeskanzler ab. Fast 4 von 5 haben das in einer Umfrage für die Bild gesagt. Selbst bei Wählerinnen und Wählern der Union ist Merz unbeliebt. Mehr als die Hälfte hält ihn für eine Fehlbesetzung. Damit setzt sich die Talfahrt der Kanzlerbeliebtheit fort. Letztes Jahr war immerhin noch jeder und jeder Dritte zufrieden mit ihm. Nach dem fehlgeschlagenen Drohnenanschlag am Flughafen Halle-Leipzig im August gehen die Ermittlungen weiter. Eine Spur führt dabei zum russischen Militärgeheimdienst GRU. Medien berichten von 2 Verdächtigen, von denen einer ein mutmaßlicher GRU-Agent sein soll. Er soll mittlerweile wieder in Russland sein. Russland weist jegliche Beteiligung zurück. In der Fußball-Bundesliga ist Freiburg im Moment Tabellenerster. Die Breisgauer gewannen gegen Gladbach mit 5:0. Bei der Borussia muss sich Trainer Eugen Polanski nach Niederlage Nummer 3 Sorgen um seinen Job machen. Außerdem spielten Augsburg-Leverkusen 2:2, Dortmund-Paderborn 3:0, Hoffenheim-Stuttgart 2:1, Frankfurt-Mainz 1:3 und Köln-Bremen 1:1.
3: Der KI-generierte Autoverkehrsdienst meldet normalen Verkehr in und um München. Mit aktuellen Daten vom MET Norwegen hier das KI-generierte Wetter für München. Heute Morgen erwarten wir eine wolkenverhangene Atmosphäre mit Temperaturen von etwa 15 Grad. Ab Mittag lichtet sich das Wetter auf und wird sonnig. Dabei steigen die Temperaturen auf bis zu 22 Grad. Am Nachmittag verdichten sich die Wolken wieder und es kann vereinzelt regnen bei Temperaturen um die 21 Grad. Die Abendstunden sind von starken Bewölkungen geprägt mit weiterhin vereinzeltem Regen und Temperaturen, die bis auf etwa 16 Grad sinken. In der Nacht bleibt das Wetter stark bewölkt mit vereinzelten Regenfällen und Tiefstwerten um 14 Grad.

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1: Ich bin Dominik Schweiger. Gemeinsame Sitzplätze im Zug sollen für Familien wieder günstiger werden. Verkehrsminister Bilger fordert von der Deutschen Bahn die Rückkehr der Familienreservierung. Bis Juni letztes Jahr kosteten bis zu 5 Plätze zusammen 10,40 Euro. Seit der Abschaffung muss jeder Sitz einzeln reserviert und auch bezahlt werden. Mehr als 128.000 Menschen haben eine Petition für die Wiedereinführung der Familienreservierung unterschrieben. Das Unternehmen hinter ChatGPT OpenAI verschiebt seinen Börsengang bis ins kommende Jahr. Firmenchef Altman begründete das im Magazin Fortune mit den aktuellen Sicherheitsbedenken bei künstlicher Intelligenz. Zudem deutete er an, dass führende KI-Unternehmen die Entwicklung besonders leistungsfähiger Modelle gemeinsam verlangsamen könnten, um Risiken zu begrenzen. Deutschlandweit öffnen heute wieder historische Gebäude für einen Besuch und das in der Regel kostenlos. Am Tag des offenen Denkmals sollen auch Menschen für eine Besichtigung angelockt werden, die sonst eher andere Ausflüge machen. Finn Wiens berichtet.
2: Welches Denkmal bietet sich bei mir um die Ecke für einen Besuch an? Das kann jeder online unter tagdesoffenendenkmals.de nachschauen. Es gibt auch eine App. Deutschlandweit machen 6.500 Denkmäler mit. Manche sind sonst nicht für die Öffentlichkeit zugänglich. Im Mittelpunkt stehen in diesem Jahr Industriegebiete, Brücken oder Tunnel. Angeboten werden Führungen, Vorträge und Aktionen zum Mitmachen.
1: Mit bis zu 170 Stundenkilometern ist ein 17-Jähriger in einem gestohlenen Auto vor der Polizei durch Passau geflüchtet. Er durchbrach eine Straßensperre und fuhr dabei laut Polizei auf einen Beamten zu. Die Einsatzkräfte schossen daraufhin auf den Wagen. Kurz danach verunglückte der Jugendliche. Er wurde leicht verletzt und festgenommen. Zur Fußball-Bundesliga. Der FC Augsburg ist die Tabellenführung nach nur einem Spieltag wieder los. Der FCA spielte gegen Leverkusen 2:2 unentschieden. Neuer Spitzenreiter ist Freiburg nach einem 5:0 gegen Gladbach. Dortmund gewann gegen Paderborn 3:0, Frankfurt in Mainz 3:1 und Hoffenheim gegen Stuttgart 2:1. Köln und Bremen trennten sich 1:1.
3: Der KI-generierte Autoverkehrsdienst meldet auf der A8 von Salzburg in Richtung München. Zwischen Holzkirchen und Hofoldinger Forst ist der rechte Fahrstreifen wegen eines Unfalls gesperrt. Ihr Autoverkehrsdienst wünscht gute Fahrt. Mit aktuellen Daten vom MET Norwegen hier das KI-generierte Wetter für München. Die Sonne ist noch nicht aufgegangen, aber wir können uns auf einen sonnigen Tag freuen. Zunächst jedoch beginnt der Morgen nur kaum bewölkt bei frischen Temperaturen um 15 Grad. Erst zum Mittag hin lichtet sich die Wolkendecke weiter und es wird sonnig bei angenehmen 22 Grad. Der Nachmittag sieht dann aber schon wieder anders aus. Die Sonne verschwindet hinter dichten Wolken, was zu stark bewölktem Wetter führt. Die Temperaturen bleiben mit etwa 22 Grad gleichzeitig konstant. Außerdem besteht die Gefahr von vereinzelten Regenschauern. Auch am Abend bleibt es stark bewölkt bei Temperaturen um 16 Grad und weiterhin besteht die Möglichkeit für einzelne Regentropfen. In der Nacht hält sich das starke Bewölkungsmuster, was zu Tiefstwerten um 14 Grad führt. Vereinzelt kann es auch hier noch regnen.

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1: Ich bin Dominik Schweiger. Einmal hinter sonst verschlossene Türen schauen. Beim Tag des offenen Denkmals öffnen heute bundesweit mehr als 6000 historische Gebäude. Im Mittelpunkt steht dieses Mal Bamberg. Dort findet die zentrale Eröffnung statt und mehr als 50 Denkmäler können besichtigt werden. Vom alten Rathaus bis hin zu einer Bürstenwerkstatt aus dem Jahr 1907. Bahnreisen sollen für Familien wieder etwas günstiger werden. Verkehrsminister Bilger setzt sich für die Rückkehr der Familienreservierung ein. Bis Ende Juni letztes Jahr konnten bis zu 5 Sitzplätze gemeinsam für 10,40 Euro gebucht werden. Heute wird jeder Platz einzeln berechnet. Eine Petition gegen diese Änderung haben mehr als 128.000 Menschen unterschrieben. Vermietern könnten bei Verstößen gegen die Mietpreisbremse künftig Bußgelder drohen. Justizministerin Hubich will die Regeln verschärfen. Bisher müssen Vermieter in der Regel lediglich zu viel gezahlte Miete zurückerstatten. Nach Ansicht der Ministerin lässt sich die Mietpreisbremse noch zu leicht umgehen. Ein Reformentwurf liegt bereits im Bundestag. Die Europaabgeordnete Christine Singer ist in Regensburg mit der bayerischen Sprachwurzel ausgezeichnet worden. Der Preis geht an bekannte Persönlichkeiten, die auch in der Öffentlichkeit bewusst Dialekt sprechen. Singer stammt aus dem Landkreis Garmisch-Partenkirchen, ist Landwirtin und sitzt seit 2024 für die Freien Wähler im Europaparlament. Und zur Bundesliga. Niklas Füllkrug hat Werder Bremen mit seinem Treffer zum 1:1 in Köln einen Punkt gerettet. Tabellenführer ist Freiburg nach einem 5:0 gegen Gladbach. Dortmund schlug Paderborn 3:0. Augsburg und Leverkusen trennten sich 2:2. Stuttgart verlor in Hoffenheim 1:2. Frankfurt gewann in Mainz 3:1. Und in der zweiten Liga besiegte St. Pauli den VfL Wolfsburg mit 1:0.
2: Der KI-generierte Autoverkehrsdienst meldet normalen Verkehr in und um München. Mit aktuellen Daten vom MET Norwegen hier das KI-generierte Wetter für München. Heute Morgen erwarten Sie zum Start in den Sonntag teilweise bewölktes Wetter mit freundlichen Sonnenstrahlen und mäßigen Temperaturen von etwa 16 Grad. Im Laufe des Vormittags lockert die Bewölkung auf und gegen Mittag können Sie sich über viel Sonne und angenehme Temperaturen um 22 Grad freuen. Am Nachmittag verdecken dann wieder dichtere Wolken den Himmel, aber es bleibt freundlich mit ein wenig Sonne, die Temperaturen bleiben konstant bei etwa 22 Grad. Abends verdichten sich die Wolken weiter, sodass es stark bewölkt wird und die Temperatur auf etwa 17 Grad absinkt. Vereinzelt kann es zu leichten Regenfällen kommen. In der Nacht bleibt es dann stark bewölkt mit Tiefstwerten um 13 Grad und es kommt zu zeitweiligem lokalem stärkeren Regen.
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1: Ich bin Dominik Schweiger. Guten Morgen. Gemeinsame Sitzplätze im Zug sollen für Familien wieder günstiger werden. Verkehrsminister Bilger fordert von der Deutschen Bahn die Rückkehr der Familienreservierung. Bis Juni letztes Jahr kosteten bis zu 5 Plätze zusammen 10,40 Euro. Seit der Abschaffung muss jeder Sitz einzeln reserviert und auch bezahlt werden. Mehr als 128.000 Menschen haben eine Petition für die Wiedereinführung der Familienreservierung unterschrieben. Das Unternehmen hinter ChatGPT OpenAI verschiebt seinen Börsengang bis ins kommende Jahr. Firmenchef Altman begründete das im Magazin Fortune mit den aktuellen Sicherheitsbedenken bei künstlicher Intelligenz. Zudem deutete er an, dass führende KI-Unternehmen die Entwicklung besonders leistungsfähiger Modelle gemeinsam verlangsamen könnten, um Risiken zu begrenzen. Der Großteil der Menschen lehnt Friedrich Merz als Bundeskanzler ab. Fast 4 von 5 haben das in einer Umfrage für die Bild gesagt. Selbst bei Wählerinnen und Wählern der Union ist Merz unbeliebt. Mehr als die Hälfte hält ihn für eine Fehlbesetzung. Damit setzt sich die Talfahrt der Kanzlerbeliebtheit fort. Letztes Jahr war immerhin noch jeder und jeder Dritte zufrieden mit ihm. Mit bis zu 170 Stundenkilometern ist ein 17-Jähriger in einem gestohlenen Auto vor der Polizei durch Passau geflüchtet. Er durchbrach eine Straßensperre und fuhr dabei laut Polizei auf einen Beamten zu. Die Einsatzkräfte schossen daraufhin auf den Wagen. Kurz danach verunglückte der Jugendliche, er wurde leicht verletzt und festgenommen. Und zur Bundesliga. Niklas Füllkrug hat Werder Bremen mit seinem Treffer zum 1:1 in Köln einen Punkt gerettet. Tabellenführer ist Freiburg nach einem 5:0 gegen Gladbach. Dortmund schlug Paderborn 3:0. Augsburg und Leverkusen trennten sich 2:2. Stuttgart verlor in Hoffenheim 1:2. Frankfurt gewann in Mainz 3:1. Und in der zweiten Liga besiegte St. Pauli den VfL Wolfsburg mit 1:0.
2: Der KI-generierte Autoverkehrsdienst meldet auf der A96 zwischen Leim und Blumenau besteht Gefahr durch Personen auf der Fahrbahn. Bitte achten Sie auf Ihre Fahrweise und passen Sie Ihre Geschwindigkeit entsprechend an. Vorsicht ist hier geboten, um einen sicheren Verkehrsfluss zu gewährleisten. Ihr Autoverkehrsdienst wünscht gute Fahrt. Mit aktuellen Daten vom MET Norwegen hier das KI-generierte Wetter für München. Heute Morgen erwartet uns ein durchwachsenes Bild. Teile des Himmels sind bewölkt, aber Sonnenstrahlen finden immer wieder ihren Weg durch die Wolkenlücken. Die Temperaturen liegen dabei um 17 Grad. Wenn wir in den Tag hineinwachsen, wird es zum Mittag hin sonnig und die Temperaturen steigen auf angenehme 22 Grad an. Der Nachmittag bringt eine leichte Veränderung. Es bleibt zwar weiterhin freundlich mit ein wenig Sonne, aber die Bewölkung nimmt leicht zu, immer noch bei den warmen 22 Grad. Abends verdichten sich die Wolken zusehends und es wird stark bewölkt bei Temperaturen um 17 Grad. Hier und da kann es vereinzelt auch zu Regen kommen. In der Nacht bleibt es stark bewölkt und die Tiefstwerte sinken auf etwa 13 Grad ab. Vereinzelt ist mit stärkerem Regen zu rechnen.

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1: 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Es ist jetzt 6 Uhr und eine Minute.

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1: Ich bin Angela Kress. Guten Morgen. Die Probleme bei der Bahn und der Verkehrsinfrastruktur sieht Bundesverkehrsminister Bilger als einen Faktor für die Unzufriedenheit im Land. Er will nun immerhin die abgeschaffte Familienreservierung wieder einführen. Man sei mit der Bahn dazu im Gespräch, sagte Bilger den Funke-Medien. Katrin Müller berichtet.
2: Gegen unpünktliche Züge hilft das zwar nicht, das wären aber immerhin mal gute Nachrichten für die leidgeprüften Fahrgäste. Die Bahn hatte die Familienreservierung vor gut einem Jahr abgeschafft. Bis dahin konnten Familien für 10,40 Euro bis zu 5 Sitzplätze gemeinsam reservieren. Seitdem muss für jeden Platz einzeln bezahlt werden.
1: Bringt das die erhoffte Wende im deutschen E-Auto-Geschäft? Der neue elektrische Polo von Volkswagen kommt bei den Kunden wohl deutlich besser an als erwartet. Bisher hat VW mehr als 30.000 Bestellungen bekommen, besonders viele davon aus Deutschland. Der ID-Polo ist seit Ende April bestellbar und steht seit wenigen Tagen bei den Händlern. Eigentlich wollte OpenAI, die KI-Firma hinter ChatGPT, an die Börse gehen, aber daraus wird erstmal nichts. Der Konzern tritt auf die Bremse. Firmenchef Altman begründet das im Magazin Fortune mit Sicherheitsbedenken bei künstlicher Intelligenz. Erstmal müsse geklärt werden, wie Unternehmen und Regierungen mit den Risiken umgehen. Auch bei anderen KI-Firmen soll gebremst werden, etwa bei Anthropic. Kanzler Merz steckt ja weiter in seinem Beliebtheitstief fest. Einen Kanzlersturz wird's aus Bayern aber nicht geben. CSU-Chef Söder stellt sich hinter Merz und nennt ihn in der Bild am Sonntag den richtigen Mann an der Regierungsspitze. Trotzdem müsse die Bundesregierung aufs Tempo drücken. Die bisherigen Ergebnisse seien zu mager, etwa beim Kampf gegen Sozialmissbrauch. Zur Fußball-Bundesliga. Der FC Augsburg ist die Tabellenführung nach nur einem Spieltag wieder los. Der FCA spielte gegen Leverkusen 2:2. Neuer Spitzenreiter ist Freiburg nach einem 5:0 gegen Gladbach. Dortmund gewann gegen Paderborn 3:0, Frankfurt in Mainz 3:1 und Hoffenheim gegen Stuttgart 2:1. Köln und Bremen trennten sich 1:1.
3: Der KI-generierte Autoverkehrsdienst meldet normalen Verkehr in und um München. Mit aktuellen Daten vom NET Norwegen hier das KI-generierte Wetter für München. Sonntagmorgen 0,55 Uhr. Heute am Sonntag beginnt der Tag sonnig und warm. Wir erwarten Temperaturen von etwa 22 Grad im Laufe des Vormittags. Im weiteren Tagesverlauf gegen Nachmittag hin wird sich das Wetter etwas eintrüben. Es wird bewölkt mit ein wenig Sonne, aber die Temperatur bleibt konstant bei etwa 22 Grad. Am Abend dann schließt sich der Himmel komplett und wir müssen uns auf stark bewölktes Wetter einstellen, verbunden mit einer leichten Abkühlung auf etwa 17 Grad. Zudem kann es vereinzelt Regen geben. In der Nacht zum Montag bleibt das Wetter weiterhin stark bewölkt. Die Tiefstwerte liegen bei etwa 13 Grad und wir müssen mit vereinzelten, teils stärkeren Regenfällen rechnen. Für morgen, am Montag, erwarten wir ein gemischtes Wetterbild. Es wird bewölkt sein, aber auch Sonne sichtbar. Dabei liegen die Höchstwerte bei etwa 20 Grad und es kann erneut vereinzelt regnen.

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1: Ich bin Angela Kress. Guten Morgen. Zwar stellen immer weniger Menschen einen Asylantrag in Deutschland, aber die, die es tun, sind damit meist erfolgreich. Laut Zahlen der Bundesregierung stellten im ersten Halbjahr fast 40.000 Menschen zum ersten Mal einen Asylantrag, gut ein Drittel weniger als im Vorjahreszeitraum. Babette Büchner berichtet.
2: Fällt der Bescheid positiv aus, spielt bei der Hälfte der Fälle der Familienschutz eine Rolle. Noch höher war die Quote bei Flüchtlingen aus Afghanistan. Grund dafür ist ein Urteil des Europäischen Gerichtshofs. Das hatte entschieden, dass Frauen seit der Machtübernahme der Taliban grundsätzlich einen Schutzanspruch haben.
1: Für Familien könnte es in Zukunft wieder etwas günstiger werden, im Fernverkehr mit der Bahn unterwegs zu sein. Bundesverkehrsminister Bilger drängt darauf, die Familienreservierung wieder einzuführen. Den Funke-Zeitungen sagte er, dass man dazu mit der Bahn im Gespräch sei. Im Juni 2025 war sie abgeschafft worden. Bis dahin konnten Familien für gut 10 Euro bis zu 5 Sitzplätze gemeinsam reservieren. Seitdem muss für jeden Platz extra bezahlt werden. Es gibt ja Pläne der Deutschen Bahn, die Regionalverbindung zwischen Augsburg und München auszudünnen, und das stößt auf immer mehr Widerstand. Mehr als 3000 Menschen haben bisher eine Online-Petition gegen die Pläne unterschrieben. Auch unter anderem 3 schwäbische Landräte fordern die Bahn auf, die Pläne aufzugeben. Hintergrund ist, dass die Strecke laut Bahn überlastet ist und ICEs sie bevorzugt nutzen sollen. Mehr als 6.000 Denkmäler bundesweit öffnen heute ihre Türen. Offiziell eröffnet wird der Tag des offenen Denkmals diesmal in Bamberg. Er soll auch Menschen anlocken, die sonst eher andere Ausflüge machen. Manche der Denkmäler sind außerdem sonst nicht öffentlich zugänglich. In der Fußball-Bundesliga ist Freiburg im Moment Tabellenerster. Die Breisgauer gewannen gegen Gladbach mit 5:0. Bei der Borussia muss sich Trainer Eugen Polanski nach Niederlage Nummer 3 Sorgen um seinen Job machen. Außerdem spielten Augsburg-Leverkusen 2:2, Dortmund-Paderborn 3:0, Hoffenheim-Stuttgart 2:1, Mainz-Frankfurt 1:3 und Köln-Bremen 1:1.
3: Der KI-generierte Autoverkehrsdienst meldet auf der A8 von München in Richtung Salzburg zwischen den Anschlussstellen Weyern und Irschenberg besteht Gefahr durch einen toten Fuchs auf der Fahrbahn. Bitte achten Sie hier besonders auf Ihre Fahrweise. Ihr Autoverkehrsdienst wünscht gute Fahrt. Mit aktuellen Daten vom MET Norwegen hier das KI-generierte Wetter für München. Heute geht es los mit einem strahlenden Morgen. Die Sonne lacht uns vom Himmel entgegen. Erst am Mittag erwärmt sich die Luft auf angenehme 23 Grad. Ein perfekter Start in den Tag. Im weiteren Tagesverlauf ändert sich das Wetterbild aber allmählich. Am Nachmittag sorgen Wolken für einen leichten Schatten und die Temperaturen gehen leicht zurück auf etwa 22 Grad. Sonnenstrahlen dringen noch vereinzelt durch die Wolkendecke. Zum Abend hin verdichten sich die Wolken weiter. Es wird stark bewölkt bei einer Temperatur von etwa 17 Grad. Wir müssen mit einzelnen Regentropfen rechnen, aber es bleibt insgesamt noch relativ trocken. In der Nacht bleibt es stark bewölkt. Die Tiefstwerte gehen auf etwa 13 Grad zurück. Hier und da fällt starker Regen. Achtet also beim Rausgehen auf eure Regenjacke oder Schirm. Morgen sieht es wieder etwas hoffnungsvoller aus. Es wird bewölkt, aber die Sonne schaut immerhin noch vereinzelt durch die Wolken. Die Höchstwerte erreichen etwa 20 Grad und auch hier muss man sich auf einzelne Regenschauer gefasst machen.

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1: Ich bin Angela Kress. Guten Morgen. Könnte sich KI selbstständig machen und das Internet übernehmen? Damit ein solches Horrorszenario nicht Wirklichkeit wird, haben mehrere Chefs von großen KI-Konzernen jetzt beschlossen, wir treten auf die Bremse. OpenAI hat außerdem entschieden, erstmal nicht an die Börse zu gehen. Seit Wochen gibt es Sorgen, weil sich KI-Software in Hacking-Testläufen selbstständig gemacht hatte. Das Niedrigwasser im Rhein könnte in diesem Jahr erhebliche volkswirtschaftliche Schäden verursachen. Davon geht die IHK-Arbeitsgemeinschaft Rheinland-Pfalz aus. Wie hoch die Summe am Ende tatsächlich ausfällt, ist noch unklar. Seit der Dürre 2018 mit hohen Schäden wurde nachgebessert. Zum Beispiel wurden Schiffe speziell für Niedrigwasser gebaut. Trotzdem könnten sich die Schäden etwa beim Benzinpreis auch längerfristig auswirken, sagt die IHK. Die Probleme bei der Bahn und der Verkehrsinfrastruktur sieht Bundesverkehrsminister Bilger als einen Faktor für die Unzufriedenheit im Land. Er will nun immerhin die abgeschaffte Familienreservierung wieder einführen. Man sei mit der Bahn dazu im Gespräch, sagte Bilger den Funke-Medien. Katrin Müller berichtet.
2: Gegen unpünktliche Züge hilft das zwar nicht, das wären aber immerhin mal gute Nachrichten für die leidgeprüften Fahrgäste. Die Bahn hatte die Familienreservierung vor gut einem Jahr abgeschafft. Bis dahin konnten Familien für 10,40 Euro bis zu 5 Sitzplätze gemeinsam reservieren. Seitdem muss für jeden Platz einzeln bezahlt werden.
1: Immer weniger Menschen stellen in Deutschland einen Asylantrag. Der Anteil derer, die mit ihrem Antrag erfolgreich sind, ist aber erneut gestiegen. Im ersten Halbjahr lag die Schutzquote, also die der erfolgreichen Anträge, laut Bundesamt für Migration und Flüchtlinge bei gut 47%, 10 Prozentpunkte höher als im vergangenen Jahr. Ein wichtiger Faktor war der Familienschutz. Der soll dafür sorgen, Familien zusammenzuführen oder nicht zu trennen. Zur Fußball-Bundesliga. Der FC Augsburg ist die Tabellenführung nach nur einem Spieltag wieder los. Der FCA spielte gegen Leverkusen 2:2. Neuer Spitzenreiter ist Freiburg nach einem 5:0 gegen Gladbach. Dortmund gewann gegen Paderborn 3:0, Frankfurt in Mainz 3:1 und Hoffenheim gegen Stuttgart 2:1. Köln und Bremen trennten sich 1:1.
3: Der KI-generierte Autoverkehrsdienst meldet normalen Verkehr in und um München. Mit aktuellen Daten vom MET Norwegen hier das KI-generierte Wetter für München. Heute geht es mit sonnigem Wetter in den Tag und das Thermometer zeigt bis zum Mittag bereits 22 Grad an. Am Nachmittag ändert sich das Wetterbild leicht. Es wird bewölkt, aber immer noch mit ein wenig Sonne durch die Wolken schimmern, wobei die Temperaturen konstant bei etwa 22 Grad bleiben. Abends verdichten sich die Wolken stark und die Temperatur sinkt auf ungefähr 17 Grad. Hinzu kommt der Beginn vereinzelter Regenfälle. In der Nacht bleibt es weiterhin stark bewölkt mit Tiefstwerten von rund 13 Grad und es regnet zeitweise auch stärker. Morgen sieht das Wetter wieder gemischt aus. Es wird bewölkt, aber immer noch Sonnenstrahlen durch die Wolken schimmern und die Höchsttemperaturen erreichen etwa 20 Grad. Auch hier kann es vereinzelt zu Regenfällen kommen.
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2: Es ist ganz genau 9:03 geworden. Wir messen 16 Grad in München-Thalkirchen. Somit startet sie die Sonntagsausgabe der Morgenwelle.
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1: Ich bin Angela Kress. Guten Morgen. Bundesverkehrsminister Bilger sieht die Probleme bei der Bahn und lange Bauzeiten als einen Faktor für die Unzufriedenheit der Bürger. Den aktuellen Zustand der Bahn bezeichnete Bilger im Interview mit den Funke-Zeitungen als völlig unzureichend. Was er auch sagte, man sei mit der Bahn in Gesprächen, die Familienreservierung wieder einzuführen. Die hatte es für Familien bis Juni 2025 günstiger gemacht, gemeinsam Plätze zu reservieren. Nach den eigenständigen Hacking-Attacken durch künstliche Intelligenz zeigen sich mehrere große amerikanische KI-Firmen bereit, die Entwicklung der Technologie zu verlangsamen. Der Chef des KI-Unternehmens Anthropic, Amo Day, sagte, er sei besorgt, dass ein KI-Schwarm in 6 bis 12 Monaten in der Lage sein könnte, das gesamte Internet zu übernehmen und sehr hohe Schäden zu verursachen. In Indonesien ist eine Fähre mit über 240 Menschen an Bord in Seenot geraten. Laut Behörden werden fast 130 Menschen vermisst. Auch wo das Schiff ist, ist unklar, weil die Funkverbindung abriss. Über 100 Menschen wurden von anderen Schiffen aufgenommen. Eine Person sei tot geborgen worden. Laut Bild-Zeitung nutzen Touristen für die Route zwischen 2 Inseln in der Regel Flugzeuge. Deutschlandweit öffnen heute wieder historische Gebäude für einen Besuch und das in der Regel kostenlos. Am Tag des offenen Denkmals sollen auch Menschen für eine Besichtigung angelockt werden, die sonst eher andere Ausflüge machen. Finn Wiens berichtet.
2: Welches Denkmal bietet sich bei mir um die Ecke für einen Besuch an? Das kann jeder online unter tagdesoffenendenkmals.de nachschauen. Es gibt auch eine App. Deutschlandweit machen 6500 Denkmäler mit. Manche sind sonst nicht für die Öffentlichkeit zugänglich. Im Mittelpunkt stehen in diesem Jahr Industriegebiete, Brücken oder Tunnel.
1: Ein 17-Jähriger hat sich bei Passau in einem gestohlenen Auto eine Verfolgungsjagd mit der Polizei geliefert. Dabei hat er mehrere Unfälle gebaut, hieß es von der Polizei. Nachdem er eine Straßensperre durchbrochen hatte und auf einen Beamten zugefahren war, schoss ein Polizist auf das Auto. Bei der weiteren Flucht und einem weiteren Unfall sei der Fahrer leicht verletzt worden und habe sich dann widerstandslos festnehmen lassen.
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3: Und der Radio Tude Verkehrsdienst meldet im Augenblick störungsfreien Verkehr in und um München.
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3: Geblitzt wird in Untergiesing die Pilgersheimer Straße Richtung Candidplatz, dann in Penzberg die Seeshaupter Straße. In der Ortsdurchfahrt Otterfing auf der Tegernseestraße, die Ortsdurchfahrt Weyern auf der Miesbacher Straße beim Sportplatz, in Kempfenhausen nach wie vor die Münchner Straße, in Sauerlach von Altkirchen kommend bei der Bushaltestelle, die Plinganser Straße beidseitig in der 30er-Zone und in der Ortsdurchfahrt Unterhaching auf der Münchner Straße beim Supermarkt in der 50er-Zone. Und für weitere Blitzer erreichen Sie uns am besten gleich direkt im Studio unter 089 723 2000.
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3: Im Süden scheint zunächst die Sonne, sonst sind viele Wolken unterwegs. Von Nordwesten her kommt zeitweise auch Regen. Die Temperaturen steigen auf 17 bis 23 Grad. Morgen erwarten uns letzte Schauer, dann folgen Sonne und Wolken im Wechsel. Am Dienstag gibt es wieder viel Sonnenschein und es wird dann auch wieder wärmer. In München-Thalkirchen in Wellechurchen messen wir derzeit genau 17 Grad. Und zum Abschluss noch die genaue Zeit. Es ist mittlerweile 9:18.
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Wochenlange Hitze und jetzt dieser Regen. Es ist der 13. September im Jahr 1813. Wohlgemerkt, wir reden jetzt vom dem Jahr 1813. Das gab's alles schon einmal, ist nichts Neues. Das ist heute ein Teil des historischen Kalenderblattes. Es gibt noch ein weiteres Thema, das uns dann nach Düsseldorf führt. Zwei Themen heute beim Blick ins historische Kalenderblatt um 9.30 Uhr. In genau 8 Minuten ist es dann wieder soweit. Wir tun auch heute wieder was gegen die Kreuzworträtselbildung. Also bleiben Sie noch dabei.

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1: Gute History, Sie hören die Radio-Tour der Morgenwelle. Heute ist Sonntag, der 13. September. Jetzt der Blick ins historische Kalenderblatt. Das Düsseldorfer Schauspielhaus wurde am 13. September im Jahr 1951, also heute auf den Tag genau, vor 75 Jahren, mit einer Inszenierung des Dramas Die Räuber aus dem Jahr 1782 von Friedrich Schiller, 6 Jahre nach dem Ende des Zweiten Weltkrieges, wieder eröffnet. Geschäftsführer war bis 1955 Gustav Gründgens. Das alte Stadttheater Düsseldorf wurde 1873 bis 1875 von Ernst Giese gebaut. Der in Düsseldorf geborene Gründgens übernahm 1947 als Generalintendant die Leitung der städtischen Bühnen. Die Schauspielsparte ging 1951 in der Neugründung des Düsseldorfer Schauspielhauses auf, deren Spielstätte das Operettenhaus an der Jahnstraße wurde. Das alte Stadttheater wurde 1954 bis 1956 zum Opernhaus umgebaut. Von 1965 bis 1969 entstand ein neues Schauspielgebäude. Die heutige Adresse lautet Gustav Gründgen Platz 1. Gründgens wurde als Mephisto in den

Stadt, dann die Katastrophe. Die mächtigen Pfeiler wanken, ein Großteil der Brücke stürzt ein, 100 Menschen ertrinken. Geblitzt wird in der Ortsdurchfahrt unter Haching auf der Münchner Straße beim Supermarkt in der 50er-Zone. Und wenn auch Sie Blitzer melden wollen, dann entweder die Free-Call-Nummer 0800-Today oder gleich direkt im Studio unter 089 723 2000. 723 2000.

0: angesagt ist die Sonntagsausgabe der Tude Morgenwelle, Sonntag, der 13. September, die Zeit 9.42 Uhr.
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0: Der ehemalige Bundesverfassungsrichter Hans-Jürgen Papier sieht wegen des AfD-Erfolgs bei der Landtagswahl in Sachsen-Anhalt die Demokratie als solche nicht in Gefahr. Es droht kein Staatsstreich und auch kein Zerfall unserer Ordnung, sagte er dem Kölner Stadtanzeiger. Bundeskanzler Merz verliert den Rückhalt in der Gesellschaft. Nach einer neuen INSA-Umfrage halten ihn 78% der Befragten für falsch auf dem Posten. Selbst bei Wählern von CDU/CSU ist Merz unbeliebt. 58% der Unionswähler sprachen sich demnach gegen ihn aus, nur 36% für ihn. Damit geht es für Merz dem Bericht zufolge seit Mitte vergangenen Jahres in der Tendenz deutlich bergab. Damals waren noch mehr als 30% der Befragten mit seiner Arbeit zufrieden. Klar sei, dass die Bundesregierung einen deutlichen Zacken zulegen müsse, so äußert sich Ministerpräsident Söder. Die bisherigen Ergebnisse seien zu mager. Er nannte die Themen Sozialmissbrauch, kalte Progression und hohe Energiepreise, die angegangen werden müssten. Wir verbrauchen einfach zu viel Geld für falsche soziale Ausgaben, meinte Söder. Arbeitsministerin Bass müsse da jetzt endlich in die Gänge kommen.

9 Uhr und mittlerweile 58 Minuten. Es ist 2 vor 10. 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Im Süden scheint zunächst noch die Sonne, sonst sind dann viele Wolken unterwegs. Von Nordwesten her kommt auch zeitweise Regen. Die Temperaturen steigen auf 17 bis 23 Grad immerhin. Morgen erwarten uns dann letzte Schauer, dann folgen Sonne und Wolken im Wechsel. Am Dienstag gibt es dann wieder viel Sonnenschein und es wird dann auch wieder deutlich wärmer.

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2: Es ist ganz genau 10 Uhr und 3 Minuten geworden. Wir messen 18 Grad in München-Thalkirchen. 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
1: Ich bin Angela Kress. Als wirklich kritische Situation hat die IHK Arbeitsgemeinschaft Rheinland-Pfalz das Niedrigwasser im Rhein bezeichnet. Sie geht davon aus, dass dadurch in diesem Jahr ein erheblicher volkswirtschaftlicher Schaden entstehen könnte. 2018 sei beim Niedrigwasser ein Schaden von rund 2,4 Milliarden Euro entstanden, hieß es. Auch wenn seitdem die Logistik optimiert wurde, Verbraucher könnten den Schaden jetzt noch länger etwa an der Zapfsäule spüren. Die Chefs mächtiger KI-Konzerne sind sich einig, die Entwicklung der künstlichen Intelligenz sollte verlangsamt werden. Der Chef von Anthropic, Amodei, sagte, vielleicht könne KI bereits in einem halben Jahr außer Kontrolle geraten. OpenAI will jetzt erstmal doch nicht an die Börse, sagte Firmenchef Altman und deutete an, dass führende KI-Unternehmen kurz vor einer Vereinbarung für langsamere Entwicklung stehen könnten. Zwar stellen immer weniger Menschen einen Asylantrag in Deutschland, aber die, die es tun, sind damit meist erfolgreich. Laut Zahlen der Bundesregierung stellten im ersten Halbjahr fast 40.000 Menschen zum ersten Mal einen Asylantrag, gut ein Drittel weniger als im Vorjahreszeitraum. Babette Büchner berichtet.
2: Fällt der Bescheid positiv aus, spielt bei der Hälfte der Fälle der Familienschutz eine Rolle. Noch höher war die Quote bei Flüchtlingen aus Afghanistan. Grund dafür ist ein Urteil des Europäischen Gerichtshofs. Das hatte entschieden, dass Frauen seit der Machtübernahme der Taliban grundsätzlich einen Schutzanspruch haben.
1: In Niedersachsen können heute mehr als 6 Millionen Menschen bei der Kommunalwahl über ihre örtlichen Vertretungen Landräte und Bürgermeister abstimmen. Die Wahlen gelten ein Jahr vor der Landtagswahl als Stimmungstest, aber auch als Gradmesser für die politische Lage in einem westdeutschen Flächenland. Bisher wird Niedersachsen von einer Koalition aus SPD und Grünen regiert. In der Fußball-Bundesliga kommt es heute zu einem ungewöhnlichen Topspiel. Der Sensationsaufsteiger Elversberg empfängt die Bayern. In der Tabelle stehen die Saarländer nach 2 Spieltagen sogar 2 Punkte vor den Bayern. Anstoß ist um 17.30 Uhr. Bereits ab 15.30 Uhr spielt Leipzig gegen Hamburg.
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3: Und der Radio Tude Verkehrsdienst meldet A99 München Nord Richtung München Süd zwischen Hohenbrunn und Ottobrunn derzeit 1 Kilometer Stau.
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3: Geblitzt wird am Ende der Autobahn A96 Lindau Richtung München, kurz vor dem Mittleren Ring, den hat Werner gemeldet, vielen Dank. Dann in der Ortsdurchfahrt Unterhaching, die Münchner Straße beim Supermarkt in der 50er-Zone, die Plinganser Straße beidseitig in der 30er-Zone, in Sauerlach von Altenkirchen kommen bei der Bushaltestelle, in Kempfenhausen die Münchner Straße, die Ortsdurchfahrt Weyern auf der Miesbacher Straße beim Sportplatz, in der Ortsdurchfahrt Otterfing die Tegernseestraße, in Penzberg die Seeshaupterstraße und in Untergiesing die Pilgersheimer Straße Richtung Candidplatz und in der Ortsausfahrt von Grafing wird geblitzt. Und für weitere Blitze am besten gleich direkt die Studionummer 089 723 2000.
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3: Im Süden scheint zunächst die Sonne, sonst sind viele Wolken unterwegs. Von Nordwesten her kommt zeitweise auch etwas Regen. Die Temperaturen steigen auf 17 bis 23 Grad. Morgen erwarten uns letzte Schauer, dann folgen Sonne und Wolken im Wechsel. Am Dienstag gibt es wieder viel Sonnenschein und es wird dann auch wieder deutlich wärmer. In München, Thalkirchen und Bellechurchen messen wir derzeit genau 19 Grad. Und zum Abschluss noch die genaue Zeit. Es ist mittlerweile 10 Uhr und 18 Minuten.
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0: Und dann ist es auch schon wieder soweit. 10.30 Uhr, ganz genau 10:30, damit startet sie die Today Open Line, und zwar die Morgenwellenausgabe am Sonntag, 3 Stunden später als sonst unter der Woche. 089 723 2000 ist die Nummer, jetzt für Kleinanzeigen und Grüße.
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0: 23.2000. Also im Lichte des momentanen Wetterberichtes sollte man sich heute beeilen, wenn man noch eine frische Masse im Biergarten trinken möchte. Es könnte sein, dass am Nachmittag den einen oder anderen Regentropfen gibt. Da könnte man jetzt eine Begleitung suchen, um in den Biergarten zu gehen zum Beispiel. Oder die handfesten Sachen, wenn Sie den Satz Winterreifen suchen oder den Satz Sommerreifen hier anbieten wollen. Vielleicht suchen Sie auch einen Nachmieter oder haben ein Musikinstrument übrig, eine Trommel beispielsweise. Da freut man sich, wenn man die einem Kind schenkt zum Beispiel. Da können dann alte Freundschaften zu Feindschaften werden. 089 723 2000. Vielleicht suchen Sie auch noch einen antiken Fotoapparat oder ein Fernsehgerät oder brauchen jemanden bei der Entrümpelung einer Wohnung, beim Umzug beispielsweise. 089 723 2000. Wir sind in der Morgenwellenausgabe. Wir warten noch ein wenig. Vielleicht geht was, vielleicht geht auch nichts. Aber schauen wir mal, was der erste Anrufer bringt. Radio Tude, hallo, guten Morgen. Wen haben wir dran?
2: Ja, guten Morgen, da ist der Ralf.
0: Ja, Ralf, was liegt an?
2: Ich hätte Lederklamotten im Angebot, und zwar von einem ehemaligen Harley-Fahrer. Es handelt sich um einen Lederblouson in Schwarz, jeweils Rindleder, dann ein Lederhemd und eine Lederhose.
0: Mhm. In welcher Größe?
2: Ja, die Hose ist 38 und das Hemd und die Jacke sind XXL. Die Person war 1,90 Meter knapp und 100 Kilo schwer.
0: Mhm.
2: Da kann man sich das ungefähr vorstellen.
0: Und du verkaufst die Sachen einzeln oder nur im Paket?
2: Im Paket. Und zwar hätte ich gern 100 Euro dafür.
0: 100 Euronen, okay. Dann sag uns
2: das
0: deine Telefonnummer.
2: Motorradklamotten, aber ohne

0: Ralf, dann drücke ich die Daumen, dass die Lederklamotten weggehen, gell?
1: Vielen Dank.
0: Dir einen schönen Sonntag noch. Dir auch. Danke. Servus.
1: Servus.
0: Also, Lederkleidung für Biker wurde angeboten, ohne Protektoren für einen Huni. 089-723-2000, das ist die Telefonnummer hier von uns, von Radio Today, wenn Sie auch eine Durchsage machen möchten. Ansonsten verweise ich schon mal vorsichtshalber auf die nächsten beiden Open Lines. Bei Stefan V. heute Nachmittag die Nachmittagsausgabe um 16.30 Uhr. Und eine Abendausgabe gibt es heute am Sonntag auch, die ist nämlich dann um 19.30 Uhr. So, jetzt letzter Aufruf für diese Ausgabe. Wer noch hier dabei sein möchte, bitte jetzt zügig anrufen. Ansonsten steigen wir langsam wieder ein ins Musikprogramm. 089-723-2000.

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0: angesagt ist die Sonntagsausgabe der Radio Today Morgenwelle, Sonntag, der 13. September. Die Zeit mittlerweile 10 Uhr und genau 44 Minuten.
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0: Der ehemalige Bundesverfassungsrichter Hans-Jürgen Papier sieht wegen des AfD-Erfolgs bei der Landtagswahl in Sachsen-Anhalt die Demokratie als solche nicht in Gefahr. Es droht kein Staatsstreich und auch kein Zerfall unserer Ordnung, sagte er dem Kölner Stadtanzeiger. Bundeskanzler Merz verliert den Rückhalt in der Gesellschaft. Nach einer neuen INSA-Umfrage halten ihn 78% der Befragten für falsch auf dem Posten. Selbst bei Wählern von CDU, CSU ist Merz unbeliebt. 58% der Unionswähler sprechen sich demnach gegen ihn aus. Damit geht es für Merz dem Bericht zufolge seit Mitte vergangenen Jahres in der Tendenz deutlich bergab. Damals waren noch mehr als 30% der Befragten mit seiner Arbeit zufrieden. Klar sei, dass die Bundesregierung einen deutlichen Zacken zulegen müsse, so äußert sich Ministerpräsident Söder. Die bisherigen Ergebnisse seien zu mager. Er nannte die Themen Sozialmissbrauch, kalte Progression und hohe Energiepreise, die angegangen werden müssten. Wir verbrauchen einfach zu viel Geld für falsche soziale Ausgaben, meinte Söder. Arbeitsministerin Bass müsse da jetzt endlich in die Gänge.

Im Süden scheint zunächst die Sonne, sonst sind dann viele Wolken unterwegs. Von Nordwesten her kommt zeitweise auch etwas Regen. Die Temperaturen steigen auf 17 bis 23 Grad. Morgen erwarten uns dann letzte Schauer, dann folgen Sonne und Wolken im Wechsel. Am Dienstag gibt es dann wieder viel Sonnenschein und es wird dann auch wieder deutlich wärmer. Die beiden zuletzt gemeldeten Blitzer stehen einmal in der Ortsausfahrt von Grafing und am Autobahnende der Autobahn A96 Lindau Richtung München, kurz vor Mittlerm Ring in München. Und wenn Sie weitere Blitzer melden wollen, dann am besten gleich direkt über die Studionummer 089 723 2000 10:54 Uhr.

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3: Es ist ganz genau 11 Uhr und eine Minute geworden. Wir messen 21 Grad in München-Thalkirchen. 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
1: Ich bin Angela Kress. Verspätete Züge und ewige Baustellen sorgen nach Ansicht von Verkehrsminister Bilger auch für politischen Frust. In den Zeitungen der Funke Mediengruppe verwies er auf geplante Milliardeninvestitionen. Soita Sowali berichtet.
2: Bilger warnt aber, bevor es besser wird, wird's erstmal schlechter. Baustellen, Verspätungen. Sind die Strecken dann saniert, sollen die Züge zuverlässiger fahren. Und noch etwas will der Minister ändern. Familien sollen ihre Sitzplätze wieder gemeinsam und günstiger reservieren können. Die Bahn hatte dieses Angebot im vergangenen Jahr abgeschafft.
1: Bundesbauministerin Huberts hat die geplanten Kürzungen beim Wohngeld für Geringverdiener grundsätzlich verteidigt. Die Kassen seien leer, Sparmaßnahmen gingen auch an ihrem Ressort nicht vorbei. Gleichzeitig hat sie sich in der Rheinischen Post aber offen für Nachbesserungen im parlamentarischen Verfahren gezeigt. Die Länder hatten zuletzt gefordert, dass das Wohngeld erhalten bleibt. Damit wackelt die Reform. Immer weniger Menschen stellen hierzulande einen Asylantrag. Der Anteil derer, die mit ihrem Antrag erfolgreich sind, ist aber erneut gestiegen. Im ersten Halbjahr lag die Schutzquote laut Bundesamt für Migration und Flüchtlinge bei gut 47%, 10 Prozentpunkte höher als im gesamten vergangenen Jahr. Ein wichtiger Faktor war der Familienschutz. Der soll dafür sorgen, Familien zusammenzuführen oder nicht zu trennen. Kanzler Merz wird in seiner Partei für das schlechte CDU-Ergebnis in Sachsen-Anhalt mitverantwortlich gemacht. CSU-Chef Söder ist Spekulationen und Gerüchten über einen möglichen Kanzlerwechsel jetzt entgegengetreten. Von der CSU werde es auf keinen Fall einen Kanzlersturz geben, sagte er der Bild am Sonntag. Klar sei aber auch, dass die bisherigen Ergebnisse der Bundesregierung zu mager seien, so Söder. Schon nach 3 Spielen trennt sich offenbar der erste Verein in der Fußball-Bundesliga von seinem Trainer. Wie mehrere Medien berichten, ist Eugen Polanski nicht mehr Trainer von Gladbach. Er habe nach der 0:5-Pleite gestern in Freiburg seinen Rücktritt erklärt. Nach 3 Spieltagen hat Gladbach noch keinen Punkt geholt.
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3: Und der Radio Tude Verkehrsdienst meldet A99 München Nord Richtung München Süd zwischen Hohenbrunn und Ottobrunn derzeit 1 Kilometer Stau.
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3: Geblitzt wird die Passauer Straße in München-Sendling in der 30er-Zone, dann in der Ortsausfahrt von Grafing, die am Autobahnende der A96 Lindau Richtung München kurz vor dem Mittleren Ring in München. Dann die Ortsdurchfahrt unter Haching, die Münchner Straße beim Supermarkt in der 50er-Zone, die Plinganzer Straße beidseitig in der 30er-Zone, in Sauerlach von Altkirchen kommend bei der Bushaltestelle, in Kempfenhausen auf der Münchner Straße, den hat Hartmut noch einmal bestätigt, vielen Dank, dann die Ortsdurchfahrt Weyern auf der Miesbacher Straße beim Sportplatz, die Ortsdurchfahrt Otterfing, die Tegernseestraße, in Penzberg die Seeshaupter Straße, in Untergiesing die Pilgersheimer Straße Richtung Candidplatz. Und für weitere Plätze am besten gleich direkt die Studionummer 089 723 2000.
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3: Im Süden scheint zunächst die Sonne, sonst sind viele Wolken unterwegs. Von Nordwesten her kommt dann zeitweise auch etwas Regen. Die Temperaturen steigen auf 17 bis 23 Grad. Morgen erwarten uns letzte Schauer, dann folgen Sonne und Wolken im Wechsel. Am Dienstag gibt es wieder viel Sonnenschein und es wird dann auch wieder deutlich wärmer. In München, Thalkirchen, Wellechurchen messen wir derzeit genau 21 Grad. Und zum Abschluss noch die genaue Zeit. Es ist mittlerweile 11 Uhr und 19 Minuten.
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angesagt ist die Sonntagsausgabe der Radio Today Morgenwelle mit der Stimme aus Sendling gepflegt in den Vormittag. Der ehemalige Bundesverfassungsrichter Hans-Jürgen Papier sieht wegen des AfD-Erfolgs bei der Landtagswahl in Sachsen-Anhalt die Demokratie als solche nicht in Gefahr. Es droht kein Staatsstreich und auch kein Zerfall unserer Ordnung, sagte er dem Kölner Stadtanzeige. Auf die Frage, ob Deutschland eine von der AfD geführte Bundesregierung verkraften könnte, sagte Papier, Deutschland hat anders als in der Weimarer Zeit gefestigte rechtsstaatliche Schutzinstrumente, die eine Beseitigung der freiheitlich-demokratischen Grundordnung in Deutschland verhindern können, ganz gleich welche Partei dies auch versuchen mag. Er verwies auf die Rolle des Bundesverfassungsgerichts und die für die Grundgesetzänderungen erforderlichen Zweidrittelmehrheiten in Bundestag und Bundesrat. Die AfD hat ihren Vorsprung mittlerweile zur Union im Vergleich zur Vorwoche weiter deutlich ausgebaut. Im In-

0: Angesagt ist die Sonntagsausgabe der Radio Today Morgenwelle. Sonntag, der 13. September. Die Zeit 11 Uhr und genau 42 Minuten.
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0: Der ehemalige Bundesverfassungsrichter Hans-Jürgen Papier sieht wegen des AfD-Erfolgs bei der Landtagswahl in Sachsen-Anhalt die Demokratie als solche nicht in Gefahr. Es droht kein Staatsstreich, auch kein Zerfall unserer Ordnung, sagte er dem Kölner Stadtanzeiger. Bundeskanzler Merz verliert den Rückhalt in der Gesellschaft. Nach einer neuen INSA-Umfrage halten ihn 78% der Befragten für falsch auf dem Posten. Selbst bei Wählern der CDU/CSU ist Merz unbeliebt. 58% der Unionswähler sprachen sich demnach gegen ihn aus. Damit geht es für Merz dem Bericht zufolge seit Mitte vergangenen Jahres in der Tendenz deutlich nach unten. Damals waren noch mehr als 30% der Befragten mit seiner Arbeit zufrieden. Klar sei, dass die Bundesregierung einen deutlichen Zacken zulegen müsse, so äußert sich Ministerpräsident Söder. Die bisherigen Ergebnisse seien zu mager. Er nannte die Themen Sozialmissbrauch, kalte Progression und hohe Energiepreise, die angegangen werden müssten. Wir verbrauchen einfach zu viel Geld für falsche soziale Ausgaben, meinte Söder. Arbeitsministerin Bass müsse da jetzt endlich in die Gänge kommen.

Der Wolfgang hat angerufen, es gibt einen neuen Blitz. Er meldet die Bundesstraße B471 von Ottobrunn kommend Richtung Gewerbegebiet Brunntal. In der 70er-Zone wird geblitzt. Danke, Wolfgang. Wenn auch Sie Blitzer melden wollen, dann entweder die Free-Call-Nummer 0800-1000-Today oder gleich direkt im Studio unter 089 723 2000.

0: Im Süden scheint zunächst die Sonne, sonst sind viele Wolken unterwegs. Von Nordwesten her kommt zeitweise auch Regen. Die Temperaturen steigen auf 17 bis 23 Grad. Morgen erwarten uns letzte Schauer, danach folgen Sonne und Wolken im Wechsel. Am Dienstag gibt es wieder viel Sonnenschein und es wird dann auch wieder deutlich wärmer. Geblitzt wird B471 von Otto Brunn kommen Richtung Gewerbegebiet Brunntal in der 70er-Zone. Noch einmal danke an Wolfgang.
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0: Es ist ganz genau 12 Uhr und 3 Minuten geworden. Wir messen 22 Grad in München-Thalkirchen. Hören die Sonntagsausgabe der Morgenwelle. Mahlzeit.
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1: Ich bin Angela Kress. Könnte sich KI selbstständig machen und das Internet übernehmen? Ein solches Horrorszenario befürchten manche KI-Entwickler. Die Chefs von mehreren großen KI-Konzernen haben deshalb jetzt beschlossen, wir wollen die Entwicklung verlangsamen. OpenAI hat außerdem entschieden, erstmal nicht an die Börse zu gehen. Seit Wochen gibt es Sorgen, weil sich KI-Software in Hacking-Testläufen selbstständig gemacht hatte. Nach dem Wahlerfolg der AfD in Sachsen-Anhalt dringt der Richterbund auf einen besseren Schutz der Justiz vor parteipolitischem Missbrauch. Bislang eröffne das Gesetz den Justizministerien die Möglichkeit, bis in einzelne Strafverfahren hineinzuregieren, sagte Bundesgeschäftsführer Rehbehn dem Kölner Stadtanzeiger. Der Richterbund fordert seit Jahren, die Eingriffsmöglichkeiten der Politik auszuschließen. Auch wenn es ein bisschen geregnet hat, die Pegel im Rhein sind nach wie vor sehr niedrig. Das könnte der Wirtschaft in diesem Jahr einen immensen Schaden zufügen, warnt die IHK-Arbeitsgemeinschaft Rheinland-Pfalz. Sie fordert Hilfe vom Bund für gestiegene Kosten, berichtet Soita Sowali.
2: Schon 2018 hat das Niedrigwasser die Wirtschaft rund 2,4 Milliarden Euro gekostet. Seitdem haben die Unternehmen reagiert und setzen zum Beispiel Schiffe ein, die auch mit weniger Wasser klarkommen. Der IHK reicht das aber nicht. Und auch Autofahrer könnten die Folgen noch länger an der Zapfsäule merken durch höhere Preise.
1: Ein 17-Jähriger hat sich bei Passau in einem gestohlenen Auto eine Verfolgungsjagd mit der Polizei geliefert. Dabei hat er mehrere Unfälle gebaut, hieß es von der Polizei. Nachdem er eine Straßensperre durchbrochen hatte und auf einen Beamten zugefahren war, schoss ein Polizist auf das Auto. Bei der weiteren Flucht und einem weiteren Unfall sei der Fahrer leicht verletzt worden und habe sich dann widerstandslos festnehmen lassen. Fußball-Bundesligist Borussia Mönchengladbach hat sich von seinem Cheftrainer getrennt. Eugen Polanski ist nach 3 Spieltagen ohne Punkte von seinen Aufgaben freigestellt worden, wie der Verein schrieb. Bis ein neuer Trainer gefunden ist, soll Co-Trainer Jan-Moritz Lichte übernehmen. Heute trifft in der Bundesliga Leipzig auf Hamburg und Elversberg empfängt die Bayern.
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3: Und der Radio Today Verkehrsdienst meldet Autobahn A8 Salzburg Richtung München zwischen Perlach und Ramersdorf 1 Kilometer Stau. Noch einmal die A8, aber jetzt München Richtung Salzburg zwischen Otterfing und Weyern der Spitzenreiter 6 Kilometer Stau. A99 München Süd Richtung München Nord zwischen Haar und Kirchheim 5 Kilometer Stau. Und dann gibt es noch einen Stau in München am Mittleren Ring und zwar zwischen der Aiinger Straße und Ramersdorf.
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3: Wird zwischen Markt Schwaben und Oberneuching, dann die Bundesstraße B471 von Ottobrunn kommen Richtung Gewerbegebiet Brunntal in der 70er-Zone, die Passauer Straße in München in der 30er-Zone, die Ortsausfahrt Grafing, dann am Ende der A96 Lindau Richtung München kurz vor Mittleren Ring in München, in der Ortseinfahrt Putzbrunn bei der Waldkolonie, die Ortsdurchfahrt Unterhaching, die Münchner Straße beim Supermarkt in der 50er-Zone, die Plinganser Straße beidseitig in der 30er-Zone, in Sauerlach von Altkirchen kommend bei der Bushaltestelle, in Kempfenhausen die Münchner Straße, die Ortsdurchfahrt Weyern, die Miesbacher Straße beim Sportplatz, die Ortsdurchfahrt Otterfing, Tegernseer Straße, in Penzberg die Seeshaupter Straße und in Untergiesing die Pilgersheimer Straße Richtung Candidplatz. Und sollte das immer noch nicht alles gewesen sein, dann am besten gleich direkt die Studionummer 089 723 2000.
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3: Im Süden scheint zunächst die Sonne, sonst sind viele Wolken unterwegs. Von Nordwesten her kommt zeitweise auch etwas Regen. Die Temperaturen steigen auf 17 bis 23 Grad. Morgen erwarten uns letzte Schauer, danach folgen Sonne und Wolken im Wechsel. Am Dienstag gibt es dann wieder viel Sonnenschein und es wird dann auch wieder deutlich wärmer. In München, Thalkirchen, in Wellechurchen messen wir derzeit genau 22 Grad. Und zum Abschluss noch die genaue Zeit. Es ist mittlerweile 12 Uhr. Und 18 Minuten Mahlzeit.

0: 12 Uhr und mittlerweile 23 Minuten, das heißt in ganz genau 7 Minuten ist es 12:30. Und wie immer, am Sonntag um 12:30 startet auch heute wieder die Today-Hitline. In der letzten halben Stunde der Morgenwelle bis 13 Uhr heißt es dann hier wieder, Sie wünschen's, wir spielen's. Eine tagesaktuelle Meinungsumfrage ist natürlich heute auch wieder mit dabei. Und das alles über die Studiotelefonnummer 089 7 23 2000. In sieben Minuten geht's los, um 12:30, Radio zum Mitmachen, die Today-Hitline 089 7 23 2000.
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2: Und in der jetzt folgenden letzten halben Stunde der Morgenwelle, also bis 13 Uhr, dreht sich in der Today Headline wieder alles um Ihre Musikwünsche. Ab jetzt heißt es wieder, Sie wünschen's, wir spielen's. Und eine tagesaktuelle Umfrage ist natürlich heute auch wieder mit dabei. Bundeskanzler Merz verliert nämlich den Rückhalt in der Gesellschaft. Nach einer neuen INSA-Umfrage halten ihn jetzt 78% der Befragten für falsch auf dem Posten. Selbst bei Wählern von CDU/CSU ist Merz unbeliebt. 58% der Unionswähler sprachen sich demnach gegen ihn aus. Damit geht es für Merz dem Bericht zufolge seit Mitte des vergangenen Jahres in der Tendenz deutlich nach unten. Damals waren noch mehr als 30% der Befragten mit seiner Arbeit zufrieden. Glauben Sie, dass sich Merz hier noch einmal politisch erholt oder geht es politisch für ihn jetzt tatsächlich zu Ende? Sagen Sie uns Ihr Bauchgefühl, weil objektiv wissen kann man es natürlich nicht, aber was sagt Ihr Bauchgefühl? Geht es zu Ende mit ihm politisch oder kann er sich noch mit errappeln? Das würde uns heute interessieren. Wie ist da Ihr Gefühl? Zusammen mit Ihrem ersten Musikwunsch jetzt anrufen unter der Studio-Telefonnummer 089-723-2000. Bitte nur diese eine Nummer wählen. 723-2000.

0: Und auf der 7232000 begrüße ich jetzt den Lasa. Lasa, grüß dich, hallo.
1: Ja, hi, grüß dich.
0: Servus, Lasa. Also, wie ist jetzt deine ganz persönliche Einschätzung? Was sagt dein Bauchgefühl? Glaubst du, dass sich Herr Merz nochmal erholt politisch oder glaubst du, dass mit ihm zu Ende geht?
1: Nein, das ist ein Ende. Er wird sich nicht mehr erholen und ich glaube auch, dass er es nicht kann. Und das Einzige, was er immer wollte, ich glaube nur, dass er in seinem Lebenslauf drin steht, er war mal Kanzler, aber das war nie ein Mensch für uns, sage ich jetzt mal.
0: Okay, dann eine eher düstere Einschätzung, Lasa, aber es wird möglicherweise ja so sein. Lasa, sag uns noch deinen Musikwunsch.
1: Ich wünsche mir Kiss von Prinz und möchte alle damit grüßen.
0: Wunderbar, mach's gut, Lasa, ich wünsche dir einen schönen Sonntagnachmittag.
1: Allen auch, danke.
0: Gell, bis dann, servus. Und für den nächsten Musikwunsch kann man hier schon wieder anrufen. Laufend Einlass hier auf der Studiotelefonnummer 089-723-2000. Bitte nur diese eine Nummer wählen. 089-723-2000.

0: Servus, grüß
1: euch. Servus, Nick. Dieselbe Frage natürlich jetzt auch an dich. Glaubst du deinem politischen Gefühl nach, dass sich der Merz nochmal erholen kann, oder glaubst du, dass es mit ihm endgültig zu Ende geht?
0: Also ich glaube, dass es sehr schwierig haben wird. Politiker haben immer irgendwelche Schlupflöcher an, aber ich denke, da hat er hat sich zu weit aus dem Fenster gelehnt und denke, da wird er untergehen. Ich finde, er hat schon einige Male ganz schön unverschämt gelogen und hält sein Wort nicht, und das merkt mittlerweile jeder. Ich glaube, da ist er durch.
1: Mhm. Okay, auch eine klare Ansicht von dir, genau wie bei Lazar. Nick, und wir haben uns verständigt auf On the Road again. Dann wünsche ich dir einen schönen Sonntagnachmittag.
0: Genau, ich bin on the road.
1: Genau, gell? Mach's gut, servus.
0: Servus, ciao.
1: Also für den Nick jetzt Barabbas und On the Road again, ein echter Klassiker. Und für den nächsten Klassiker kann man hier schon wieder durchklingeln auf der Studiotelefonnummer 089-723-2000. Sie wünschen's, wir spielen's am Sonntag bis 13 Uhr. Nur diese eine Nummer, 723-2000.

Bundeskanzler Merz verliert den Rückhalt in der Gesellschaft nach einer neuen INSA-Umfrage. Halten ihn 78% der Befragten für falsch auf dem Posten. Selbst bei Wählern von CDU/CSU ist Merz durchgefallen. 58% der Unionswähler sprachen sich demnach gegen ihn aus. Damit geht es für Merz dem Bericht zufolge seit Mitte vergangenen Jahres in der Tendenz deutlich nach unten. Damals waren noch mehr als 30% der Befragten mit seiner Arbeit zufrieden. Wir würden heute gerne zusammen mit den Musikwünschen von Ihnen erfahren, was sagt Ihr persönliches Bauchgefühl? Glauben Sie, dass sich Merz doch noch einmal erholt oder geht es politisch für ihn zu Ende? Das würde uns heute interessieren. Zusammen mit dem nächsten Musikwunsch jetzt wieder anrufen unter 089-723-2000. Bitte nur diese eine Nummer wählen. 723-2000.

12 und 58 Minuten. Das heißt, das waren fast wieder 4 Stunden Morgenwelle in der Sonntagsausgabe. Aber gleich im Anschluss an diese Morgenwelle geht's weiter mit der Sonntagsausgabe des Hitradios und mit der Sonja. In diesem Sinn, machen Sie es gut, schauen, servus, sagt wie immer die Stimme aus Sendling.

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3: 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Die Zeit, es ist 13:02. Und ihr hört die Sonja am Mikrofon für die nächsten 3 Stunden.
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1: Ich bin Angela Kress. Für Familien könnte es in Zukunft wieder etwas günstiger werden, im Fernverkehr mit der Bahn unterwegs zu sein. Bundesverkehrsminister Bilger drängt darauf, die Familienreservierung wieder einzuführen. Den Funke-Zeitungen sagte er, dass man dazu mit der Bahn im Gespräch sei. Im Juni 2025 war sie abgeschafft worden. Bis dahin konnten Familien für gut 10 Euro bis zu 5 Sitzplätze gemeinsam reservieren. Seitdem muss für jeden Platz extra bezahlt werden. Das Niedrigwasser im Rhein könnte in diesem Jahr erhebliche volkswirtschaftliche Schäden verursachen. Davon geht die IHK-Arbeitsgemeinschaft Rheinland-Pfalz aus. Wie hoch die Summe am Ende tatsächlich ausfällt, ist noch unklar. Seit der Dürre 2018 mit hohen Schäden wurde nachgebessert. Zum Beispiel wurden Schiffe speziell für Niedrigwasser gebaut. Trotzdem könnten sich die Schäden etwa beim Benzinpreis auch längerfristig auswirken, sagt die IHK. Bundesbauministerin Huberts hat die geplanten Kürzungen beim Wohngeld für Geringverdiener grundsätzlich verteidigt. Die Kassen seien leer, Sparmaßnahmen gingen auch an ihrem Ressort nicht vorbei. Gleichzeitig hat sie sich in der Rheinischen Post aber offen für Nachbesserungen im parlamentarischen Verfahren gezeigt. Die Länder hatten zuletzt gefordert, dass das Wohngeld erhalten bleibt. Damit wackelt die Reform. In Indonesien werden nach einem Fährunglück auf hoher See noch mehr als 120 Menschen vermisst. Über 100 Menschen wurden von nahen Schiffen gerettet, mindestens 6 starben, heißt es von der zuständigen Behörde. Am frühen Morgen war die Funkverbindung auf dem Weg von Java nach Borneo abgerissen. Man geht davon aus, dass die Fähre gesunken ist. Eugen Polanski ist nicht mehr Trainer von Fußball-Bundesligist Gladbach. Das hat der Verein bestätigt. Co-Trainer Jan-Moritz Lichte übernimmt übergangsweise. Uli Reitinger berichtet.
2: Nach dem eher enttäuschenden 12. Platz in der Vorsaison hat Sportchef Ruven Schröder am Trainer festgehalten und stattdessen die Mannschaft umgebaut. Jetzt muss Schröder nach 3 Niederlagen doch einen neuen Trainer suchen. Vor allem gestern beim 0:5 in Freiburg spielte die Borussia wie ein Absteiger.
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3: Der Radio Today Verkehrsdienst meldet: Auf der A8 München Richtung Salzburg zwischen Otterfing und Weihern 6 Kilometer Stau. Auf der A99 München Süd Richtung München Nord zwischen Haar und Kirchheim 5 Kilometer Stau. Dann haben wir noch auf der A99 München Südwest Richtung München Nord zwischen Dreieck München Südwest und Tunnel Aubing 2 Kilometer Stau. Ich wünsche euch allen eine gute Fahrt, kommt gut an euer Ziel.
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3: Blitzer haben wir heute an der Ortsdurchfahrt Otterfing-Tegernseer Straße, an der Ortsdurchfahrt Weihern-Miesbacher Straße beim Sportplatz, in Kempfenhausen an der Münchner Straße, in Sauerlach von Altkirchen kommend bei der Bushaltestelle, an der Ortsdurchfahrt Unterhaching-Münchner Straße beim Supermarkt und am Ortseingang Putzbrunn bei der Waldkolonie. Dann haben wir noch Blitzer am Autobahnende Lindau Richtung München auf der A96 kurz vor Mittleren Ring, am Ortsanfang Grafing, dann in der Passauer Straße in der 30er-Zone, auf der B471 von Ottobrunn kommend Richtung Gewerbegebiet Brunntal und zwischen Markt Schwaben und Otterneuching. Wenn ihr auch einen Blitzer gesehen habt, ruft uns gerne durch unter 089 723 2000.
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3: Im Süden scheint zunächst die Sonne, sonst sind viele Wolken unterwegs. Von Nordwesten her kommen zeitweise auch Regen. Die Temperaturen steigen auf 17 bis 23 Grad. Morgen erwarten uns letzte Schauer, danach folgen Sonne und Wolken im Wechsel. Am Dienstag gibt es wieder viel Sonnenschein und es wird dann auch wieder wärmer. In Münchentalkirchen haben wir derzeit 23 Grad. Die Uhrzeit, es ist 13 Uhr und 18 Minuten.
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1: Beim Kampf um die nächsten Leichtathletik-Weltmeisterschaften hat München harte Konkurrenz. Mehr gleich.
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Die Zeit, es ist 13 Uhr und 28 Minuten. 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Beim Kampf um die nächsten Leichtathletik-Weltmeisterschaften hat der deutsche Bewerber München harte Konkurrenz. Man habe hervorragende, wirklich überzeugende Angebote auf dem Tisch, sagte der Weltverbandspräsident kurz vor der Vergabe. Wir haben ein Gremium, das alle Angebote geprüft hat und nun seine Empfehlung aussprechen wird. Am Dienstag werden die Weltmeisterschaften 2029 und 2031 vergeben. Außer München wurden London, Rom und Nairobi als weitere Bewerber genannt. Sollte die Hauptstadt Kenias den Zuschlag erhalten, wäre das die erste Weltmeisterschaft in Afrika. Dann haben wir noch einen Blitzer in Markt Schwaben in Oberneuching. Wenn ihr auch einen Blitzer bemerkt habt, ruft uns gerne an unter 723 2000.

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1: Der Radioverkehrsdienst meldet. Auf der A8 München Richtung Salzburg zwischen Holzkirchen Süd und Weihern 2 Kilometer Stau. Auf der A8 Salzburg Richtung München zwischen Weihern und Holzkirchen 5 Kilometer Stau. Und auf der A99 München Süd Richtung München Nord zwischen Vaterstetten Ost und Kirchheim 2 Kilometer Stau. Ich wünsche euch eine gute Fahrt, kommt gut an euer Ziel. Blitzer haben wir an der Ortsdurchfahrt Otterfing-Tegernseer Straße, an der Ortsdurchfahrt Weihern in der Miesbacher Straße beim Sportplatz, in Kempfenhausen in der Münchner Straße, in Sauerlach von Altkirchen kommend bei der Bushaltestelle, bei der Ortsdurchfahrt Unterhaching-Münchner Straße beim Supermarkt, am Ortseingang Putzbrunn bei der Waldkonolie. Weitere Blitzer haben wir am Autobahnende Lindau, auf der A96 Lindau Richtung München, kurz vor Mittleren Ring, dann am Ortsausgang Grafing, auf der B471 von Ottobrunn kommend Richtung Gewerbegebiet Brunntal und zwischen Markt Schwaben und Oberneuching. Wenn euch auch Blitzer aufgefallen seid, ruft uns gerne durch unter 089 723 2000.
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1: Die großen amerikanischen KI-Firmen wollen die Entwicklung der künstlichen Intelligenz verlangsamen. Mehr dazu gleich.
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0: Die Zeit, es ist 13 Uhr und 54 Minuten. 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Nach den eigenständigen Hacking-Attacken durch künstliche Intelligenz zeigen sich große amerikanische Firmen bereit, die Entwicklung der Technologie zu verlangsamen. Der Chef des KI-Unternehmens Anthropic meldet sich zuerst zu Wort. Er sei besorgt, dass ein KI-Schwarm in 6 bis 12 Monaten in der Lage sein könnte, das gesamte Internet zu übernehmen und potenziell hunderte Milliarden Dollar Schaden zu verursachen. Er plädiert für eine branchenweite Pause in der westlichen Welt. Der OpenAI-Chef und der Tech-Milliardär Elon Musk stimmten zu. Dann haben wir noch einen Blitzer in der B471 von Ottobrunn kommend Richtung Gewerbegebiet Brunntal. Habt ihr auch einen Blitzer bemerkt? Sagt uns gerne Bescheid unter 089 723 2000.
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2: Die Zeit, es ist 14 Uhr und 4 Minuten. Wir haben einen neuen Blitzer auf der Flughafentangente bei Wörth. Vielen Dank an den Peter.
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1: Ich bin Stefan Schütz. Verspätete Züge und ewige Baustellen sorgen nach Ansicht von Verkehrsminister Bilger auch für politischen Frust. In den Zeitungen der Funke Mediengruppe verwies er auf geplante Milliardeninvestitionen. Zoe Tasobali berichtet.
2: Bilger warnt aber, bevor es besser wird, wird's erstmal schlechter. Baustellen, Verspätungen. Sind die Strecken dann saniert, sollen die Züge zuverlässiger fahren. Und noch etwas will der Minister ändern. Familien sollen ihre Sitzplätze wieder gemeinsam und günstiger reservieren können. Die Bahn hatte dieses Angebot im vergangenen Jahr abgeschafft.
1: Es gibt ja Pläne der Deutschen Bahn, die Regionalverbindungen zwischen Augsburg und München auszudünnen, und das stößt auf immer mehr Widerstand. Mehr als 3.200 Menschen haben bisher eine Online-Petition gegen die Pläne unterschrieben. Auch unter anderem drei schwäbische Landräte fordern die Bahn auf, die Pläne aufzugeben. Hintergrund ist, dass die Strecke laut Bahn überlastet ist und ICEs sie bevorzugt nutzen sollten. Die Chefs mächtiger KI-Konzerne sind sich einig, die Entwicklung der künstlichen Intelligenz sollte verlangsamt werden. Der Chef von Anthropic sagte, vielleicht könne KI bereits in einem halben Jahr außer Kontrolle geraten. OpenAI will jetzt erstmal doch nicht an die Börse gehen, sagte Firmenchef Altman und deutete an, dass führende KI-Unternehmen kurz vor einer Vereinbarung für langsamere Entwicklung stehen könnten. Beim Autobauer Volkswagen sind bislang mehr als 30.000 Bestellungen für den neuen vollelektrischen Polo eingegangen. Das übertreffe die anfänglichen Erwartungen, insbesondere in Deutschland, teilte das Unternehmen mit. Die hohe Nachfrage führt auch dazu, dass die Lieferzeiten teilweise länger sind. Man arbeite daran, die Produktion schrittweise hochzufahren, hieß es. Insgesamt kämpfte VW im ersten Halbjahr mit sinkenden Verkaufszahlen. In der Fußball-Bundesliga kommt es heute zu einem ungewöhnlichen Topspiel. Der Sensationsaufsteiger Elversberg empfängt die Bayern. In der Tabelle stehen die Saarländer nach zwei Spieltagen sogar zwei Punkte vor den Münchnern. Anstoß ist um 17.30 Uhr. Bereits ab 15.30 Uhr spielt Leipzig gegen Hamburg. Und im Tennis tritt Alexander Zverev im Finale der US Open gegen den US-Amerikaner Ben Shelton an. Los geht's um 20 Uhr unserer Zeit.
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3: Der Radio Today Verkehrsdienst meldet auf der A8 München Richtung Salzburg zwischen Weyern und Irschenberg 3 Kilometer Stau. Auf der A8 Salzburg Richtung München bei Seehamersee Ost 1 Kilometer Stau und zwischen Weyern und Aying 2 Kilometer Stau. Auf der A99 München Süd Richtung München Nord zwischen Vaterstetten Ost und Kirchheim 2 Kilometer Stau. Ich wünsche euch weiter eine gute Fahrt, kommt gut an euer Ziel.
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3: Blitzer haben wir an der Ortsdurchfahrt Otterfing-Tegernseer Straße, an der Ortsdurchfahrt Weyer-Niesbacher Straße beim Sportplatz, in Kempfenhausen in der Münchner Straße, in Sauerlach von Altkirchen kommend bei der Bushaltestelle, in der Ortsdurchfahrt Unterhaching in der Münchner Straße beim Supermarkt, im Ortseingang Putzbrunn bei der Waldkolonie, dann auf der B471 von Ottobrunn kommend Richtung Gewerbegebiet Brunntal, zwischen Markt Schwaben und Oberneuching, auf der Flughafentangente Richtung Flughafen zwischen Markt Schwaben und Wörth. Habt ihr auch einen Blitzer gesehen? Ruft uns gerne an unter 089 723 2000.
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3: Im Süden scheint zunächst die Sonne, sonst sind viele Wolken unterwegs. Von Nordwesten her kommt zeitweise auch Regen. Die Temperaturen steigen auf 17 bis 23 Grad. Morgen erwarten uns letzte Schauer, danach folgen Sonne und Wolken im Wechsel. Am Dienstag gibt es wieder viel Sonnenschein und es wird dann auch wieder wärmer. In München-Thalkirchen haben wir derzeit 24 Grad. Die Zeit, es ist 14 Uhr und 20 Minuten.
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1: Genau so stellen sich die Löwen Fußballabende in Giesing vor. Mehr dazu gleich.
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Es ist 14 Uhr und 30 Minuten. 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Genau so stellen sich die Löwen Fußballabende in Giesing vor. Ein verdientes 3:0 gegen Schwaben Augsburg, der erste Heimsieg der Saison im Grünwalder Stadion, kein Gegentreffer und dann auch noch ein Eigengewächs als Protagonist. Der TSV 1860 München nähert sich der Spitzengruppe in der Regionalliga an und findet immer mehr sein Spiel. Trainer Kaya Bunar war froh über die Art und Weise, wie seine Schützlinge die Aufgabe gegen Augsburg am Freitagabend bewältigt hatten. Ich denke, dass wir die Tore zum richtigen Zeitpunkt gemacht haben. Dazu hatten die 60er viel Ballkontrolle. Der Sieg war nie in Gefahr. In der Tabelle kletterte der TSV auf Platz 6. Die drittplatzierten Illertissener sind nur noch einen Punkt entfernt und haben sogar ein Spiel mehr ausgetragen. Wir haben einen Blitzer auf der Flughafentangente Richtung Flughafen zwischen Markt Schwaben und Wörth. Wenn ihr auch einen Blitzer bemerkt habt, ruft uns gerne an unter 089 723 2000.

Radio Today Verkehrsdienst meldet. Auf der A8 Salzburg Richtung München zwischen Weyern und Holzkirchen 2 Kilometer Stau. Auf der A99 München Südwest Richtung München Nord zwischen Tunnel Aubing und Kreuz München West Gefahr durch einen Gegenstand auf der Fahrbahn. Auf der A99 München Süd Richtung München Nord zwischen Vaterstetten Ost und Kirchheim 3 Kilometer Stau. Blitzer haben wir an der Ortsdurchfahrt Otterfing-Tegernseer Straße, an der Ortsdurchfahrt Weyern-Miesbacher Straße beim Sportplatz, in Kempfenhausen in der Münchner Straße, in Sauerlach von Altkirchen kommend bei der Bushaltestelle, an der Ortsdurchfahrt Unterhaching, Münchner Straße beim Supermarkt, am Ortseingang Putzbrunn bei der Waldkolonie, dann auf der B471 von Ottobrunn kommend Richtung Gewerbegebiet Brunntal, zwischen Markt Schwaben und Oberneuching und auf der Flughafentangente Richtung Flughafen zwischen Markt Schwaben und Wörth. Wenn ihr auch einen Blitzer melden möchtet, sagt uns gerne Bescheid unter 089 723 2000.

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1: Es ist jetzt 14 Uhr und 45 Minuten. Wie geht es eigentlich Altoberbürgermeister Dieter Reiter? Mehr gleich.
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0: Die Zeit, es ist 14 Uhr und 49 Minuten. 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Ein halbes Jahr nach seinem Abschied aus dem Münchner Rathaus genießt Altoberbürgermeister Dieter Reiter von der SPD seine neue Freiheit. Das Gute ist, ich brauche keine Personenschützer mehr. Ich fahre mit dem Radl und muss mich nicht ankündigen. Diese neue Freiheit hat definitiv ihren Charme, sagte der 38-Jährige der TZ mit Blick auf die bevorstehende Wiesn. Für das Oktoberfest habe er mehrere Einladungen bekommen. Reiter war kurz vor der Kommunalwahl im März wegen seiner Nebentätigkeit für den FC Bayern unter Druck geraten. Er hatte sich Posten beim FC Bayern im Verwaltungsbeirat und seit Februar auch im Aufsichtsrat nicht vom Stadtrat genehmigen lassen. Er gab beide Posten zurück und spendete die damit verbundenen Einnahmen in Höhe von 90.000 Euro an soziale Projekte. Die Wahl konnte er trotzdem nicht retten. In der Stichwahl unterlag er überraschend deutlich seinem Herausforderer Krause von den Grünen und verkündete seinen Abschied aus der Kommunalpolitik. Wir haben noch einen Blitzer zwischen Markt Schwaben und Oberneuching und auf der Flughafentangente Richtung Flughafen zwischen Markt Schwaben und Wörth. Wenn ihr auch einen Blitzer habt, gebt uns gerne Bescheid unter 089 723 2000.
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3: Die Zeit, es ist genau 15 Uhr und eine Minute. 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Am Mikrofon die Sonja für euch. Ich wünsche euch viel Spaß.
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1: Ich bin Stefan Schütz. Die weiterhin niedrigen Pegelstände der großen Flüsse dürften teure Folgen haben. Die IHK-Arbeitsgemeinschaft Rheinland-Pfalz geht von Milliardenschäden aus und ruft nach dem Bund, der die Wasserstraßen ausbauen soll. Zoe Tassovali berichtet.
2: Schon 2018 hat das Niedrigwasser die Wirtschaft rund 2,4 Milliarden Euro gekostet. Seitdem haben die Unternehmen reagiert und setzen zum Beispiel Schiffe ein, die auch mit weniger Wasser klarkommen. Der IHK reicht das aber nicht. Und auch Autofahrer könnten die Folgen noch länger an der Zapfsäule merken, durch höhere Preise.
1: Wer gerade planlos auf dem Sofa sitzt, könnte sich vielleicht doch noch aufraffen und das ein oder andere Denkmal besichtigen. Das ist an diesem Wochenende im Rahmen des Tags des offenen Denkmals an bundesweit 6000 Städten möglich. Die Veranstalter sprechen von Deutschlands größtem Kulturevent. Infos dazu, welche Denkmäler angeschaut werden können, gibt es im Internet. Eine Hollywood-reife Verfolgungsfahrt haben sich in Passau ein 17-Jähriger und die Polizei geliefert. Der junge Mann sollte auf der A3 gestoppt werden, doch der fuhr in einem gestohlenen Wagen weiter, raste mit bis zu 170 Kilometer die Stunde schnell in Richtung Passau. Eine Schusswaffe kam zum Einsatz, dann der Unfall und die Festnahme. Der 17-Jährige wurde leicht verletzt, das geklaute Auto ist stark beschädigt. Die Polizei in Hindelang im Allgäu hatte was zu lachen. Ein ängstlicher Wanderer hatte die Beamten angerufen, weil er dachte, ein Bär sei ihm auf den Fersen. Die geübten Ohren des telefonierenden Polizisten machten allerdings die Brunftrufe von Hirschen aus und konnte den Wanderer beruhigen. Er konnte seinen Ausflug fortsetzen, heißt es in einer Mitteilung. Bereits am dritten Spieltag der Fußball-Bundesliga-Saison gibt es den ersten Trainerauswurf. Nach drei Pleiten in Folge hat Mönchengladbach den Coach Eugen Polanski von seinen Pflichten entbunden, wie Sportdirektor Ruven Schröder sagte. Als möglicher Nachfolger ist laut Bild Ole Werner im Gespräch. Er war trotz Platz 3 in der letzten Saison überraschend von RB Leipzig entlassen worden.
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3: Der Radio Today Verkehrsdienst meldet auf der A8 Salzburg Richtung München zwischen Seehammer See Ost und Weihern 2 Kilometer Stau. Auf der A96 Lindau Richtung München zwischen Wörthsee und Oberpfaffenhofen Gefahr durch Gegenstände auf dem linken Fahrstreifen. Auf der A99 München Süd Richtung München Nord zwischen Vaterstetten Ost und Kirchheim 1 Kilometer Stau. Ich wünsche euch weiter eine gute Fahrt.
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3: Blitzer haben wir weiterhin auf der Ortsdurchfahrt Otterfing-Tegernseer Straße, in der Ortsdurchfahrt Weihern in der Miesbacher Straße beim Sportplatz, in Kempfenhausen in der Münchner Straße, in Sauerlach von Altkirchen kommend bei der Bushaltestelle, bei der Ortsdurchfahrt Unterhaching in der Münchner Straße beim Supermarkt, am Ortseingang Putzbrunn bei der Waldkolonie. Dann weiter noch auf der B471 von Ottobrunn kommend Richtung Gewerbegebiet Brunntal, zwischen Markt Schwaben und Oberneuching und auf der Flughafentangente Richtung Flughafen zwischen Markt Schwaben und Wörth. Wenn ihr auch einen Blitzer bemerkt habt, gebt uns gerne Bescheid unter 089 723 2000.
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3: Im Süden scheint zunächst die Sonne, sonst sind viele Wolken unterwegs. Von Nordwesten her kommt zeitweise auch Regen. Die Temperaturen steigen auf 17 bis 23 Grad. Morgen erwarten uns letzte Schauer, danach folgen wieder Sonne und Wolken im Wechsel. Am Dienstag gibt es wieder viel Sonnenschein und es wird dann auch wieder wärmer. In München-Thalkirchen haben wir aktuell 24,5 Grad. Die Zeit, es ist 15 Uhr und 16 Minuten.
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1: Ist in Sachsen-Anhalt das Kirchenasyl vor dem Aus? Mehr dazu hört ihr gleich.
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Die Zeit, es ist 15 Uhr und 26 Minuten. 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Angesichts der möglichen Regierungsübernahme der AfD in Sachsen-Anhalt denkt die evangelische Kirche in Mitteldeutschland über die Auslagerung des Kirchenasyls in andere Bundesländer nach. Es sei ganz klar angesagt, dass da übermorgen die Polizei vor der Tür stehe für die Abholung, so der Landesbischof Friedrich Kramer gegenüber dem Medienportal Focus Thüringen. Kirchenasyl sei kein rechtsgeschützter Raum, sondern ein informelles Übereinkommen. Unter Kirchenasyl versteht man, dass die Kirche Abschiebungen verhindert. Die AfD hat in ihrem Wahlprogramm angekündigt, das Kirchenasyl in Sachsen-Anhalt zu unterbinden und die Kirchen finanziell zur Rechenschaft zu ziehen. Nach aktuellen Angaben befindet sich im Gebiet der evangelischen Kirche in Mitteldeutschland, das Sachsen-Anhalt, Thüringen sowie Teile von Sachsen und Brandenburg umfasst, rund 15 Personen im Kirchenasyl. Wir haben immer noch einen Blitzer auf der Flughafentangente Richtung Flughafen zwischen Markt Schwaben und Wörth. Wenn ihr auch einen Blitzer bemerkt habt, ruft uns gerne durch unter 089 723 2000.

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1: Der Radio Today Verkehrsdienst meldet auf der A8 Salzburg Richtung München zwischen Weihern und Holzkirchen 4 Kilometer Stau. Auf der A96 Lindau Richtung München zwischen Wörzi und Oberpfaffenhofen Gefahr durch Gegenstände auf dem linken Fahrstreifen. Auf der A99 München Süd Richtung München Nord zwischen Vaterstetten Ost und Kirchheim 3 Kilometer Stau. Ich wünsche euch allen eine gute Fahrt. Blitzer haben wir auf der Ortsdurchfahrt Otterfing-Tegernsee-Straße. Die Ortsdurchfahrt Weihern-Miesbacher Straße beim Sportplatz ist noch dabei. Kämpfenhausen in der Münchner Straße, in Sauerlach von Altkirchen kommend bei der Bushaltestelle. An der Ortsdurchfahrt Unterhaching-Münchner Straße beim Supermarkt. Am Ortseingang Putzbrunn bei der Waldkolonie. Dann auf der B471.

0: 70 von Otto Brunn kommend Richtung Gewerbegebiet Brunntal, immer noch zwischen Markt Schwaben und Oberneuching und auf der Flughafentangente Richtung Flughafen zwischen Markt Schwaben und Wörth. Habt ihr auch einen Blitzer gesehen? Gebt uns gerne Bescheid unter 089 723 2000.
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1: Gleich wird's ernst. Wir reden über das Bier auf der Wiesn. Bleibt dran für alle weiteren Infos.
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Die Zeit, es ist 15 Uhr und 48 Minuten. 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Goldgelb, malzbetont und mit rund 6% Alkohol. Das eigens für das Oktoberfest gebraute Bier ist stärker als ein gewöhnliches Helles. An die 7 Millionen Liter des speziellen Gerstensaftes werden alljährlich auf dem Fest getrunken. Die auf der Wiesen vertretenen Münchner Traditionsbrauereien Augustiner, Hakapschor, Hofbräu, Löwenbräu, Paulaner und Spaten brauen jeweils ihr eigenes Oktoberfestbier nach streng geheim gehaltenen Rezepten. Vorgeschrieben sind für alle Biere die Münchner Herkunft, die Einhaltung des Reinheitsgebots, eine Stammwürze von mindestens 13,6%. Die höhere Stammwürze sorgt für mehr Alkohol und einen volleren Geschmack. Die Mass kostet dieses Jahr zwischen 14,80 Euro und 15,90 Euro. Damit bleibt der Preis unter der viel beachteten Marke von 16 Euro. Dennoch stiegen die Preise im Durchschnitt um 2,4% im Vergleich zum Vorjahr. Immer noch haben wir einen Blitzer auf der Flughafentangente Richtung Flughafen zwischen Markt Schwaben und Wörth. Wenn ihr auch einen Blitzer bemerkt habt, ruft uns gerne an unter 089 723 2000.

0: Das waren 3 Stunden Hitradio. Ich, die Sonja, verabschiede mich von euch. Und hier geht's gleich weiter mit dem V und der Quicktimes.
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2: Sonntag, der 13. September. Schön, dass ihr dabei seid. 16.01 Uhr, jetzt die Zeit. 16.02 Uhr, die Zeit läuft. Sie rast. Und deshalb geht's jetzt weiter mit der entspannten Musikauswahl. Ohne endlos Gelaber.
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2: Wo sonst?

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1: Ich bin Stefan Schütz. Es klingt wie düstere Science-Fiction aus Terminator oder aus dem Film Die Matrix. Unkontrollierbare künstliche Intelligenz, die den Menschen als Feind oder Energielieferanten wahrnimmt. Nun warnen ausgerechnet die großen KI-Entwickler vor ihrer eigenen Geschwindigkeit. Anthropic-Chef Amodi sagte, bei derzeitigem Tempo könnte die Menschheit in einem halben Jahr die Kontrolle verlieren. Google und SpaceX-Chef Musk unterstützen den Vorschlag, die Entwicklung zu bremsen. Der Diesel knapp 2,40 Euro, der Liter E10 liegt preislich auch nur knapp darunter. Wer Sprit benötigt, muss dafür tief in die Tasche greifen. Deswegen werden in der SPD die Rufe nach einem Spritpreisdeckel lauter, Zoe Tassovali berichtet.
2: Pendler dürfen nicht unter den hohen Preisen leiden, während Mineralölkonzerne extra Profite machen. Das sagt Brandenburgs Ministerpräsident Woidke. Andere Nachbarländer hätten die Höchstpreise flexibel an den Markt angepasst. Die Wirtschaftsweise Schnitzer findet, dass staatliche Hilfen der falsche Weg sind. Deutschland sollte aus ihrer Sicht unabhängiger von Öl und anderen fossilen Brennstoffen werden.
1: Wegen der hohen Spritpreise bietet sich für den ein oder anderen die Bahn als Alternative zum Auto an, aber die fährt oft deutlich verspätet. Für Verkehrsminister Bilger ist der Zustand des Konzerns mitverantwortlich für die teils schlechte Stimmung im Land. Das sagte er der Funke Mediengruppe. Als weiteren Grund nannte er lange Bauzeiten bei Verkehrsprojekten. Er verwies auf die derzeitige Modernisierung mit Milliarden aus einem Sondervermögen. Die evangelische Kirche in Mitteldeutschland denkt darüber nach, ihr Kirchenasyl in andere Bundesländer zu verlagern. Grund ist die mögliche Regierungsübernahme der AfD in Sachsen-Anhalt. Landesbischof Kramer sagte dem Portal Focus Thüringen, schon bald könne die Polizei vor der Türe stehen und Betroffene abholen. Kirchenasyl sei nur ein informelles Übereinkommen. Das Verfahren zur Auslagerung laufe bereits. In der zweiten Fußball-Bundesliga hat Hertha BSC wieder die Tabellenführung übernommen. Da stand bisher der erste FC Nürnberg. Der Hauptstadtklub siegte auswärts in Osnabrück mit 3:1. Cottbus feiert ebenfalls 3 Punkte in der Ferne. In Karlsruhe hieß es am Ende 3:0. Und Absteiger Heidenheim gewann mit 1:0 gegen Kiel.
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3: Ein Blick auf Bayern Straßen. Hier ist der Radio Today Verkehrsdienst und der meldet auf der A8 Salzburg Richtung München zwischen Weihern und Holzkirchen 4 Kilometer Stau. Auf der A99 München Süd Richtung München Nord zwischen Vaterstetten Ost und Kirchheim 2 Kilometer Stau. Ich wünsche euch eine gute Fahrt.
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3: Aktuell wird geblitzt auf der Flughafentangente Richtung Flughafen zwischen Markt Schwaben und Wörth. Dann aus einem Anhänger in der Ortseinfahrt Putzbrunn, bei der Waldkolonie, in der Ortsdurchfahrt Unterhaching, auf der Münchner Straße beim Supermarkt, in Sauerlach von Altkirchen kommend, bei der Bushaltestelle in Kempfenhausen auf der Münchner Straße, in der Ortsdurchfahrt Weihern auf der Miesbacher Straße beim Sportplatz, in der Ortsdurchfahrt Otterfing auf der Tegernseer Straße. Für weitere Blitzer, die ihr melden möchtet, wählt gern die Studionummer 723 2000.
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3: Morgen erwarten uns laut dem DWD letzte Schauer, danach haben wir einen harmlosen Sonne-Wolken-Mix zu erwarten. Der Dienstag wird dann sonnig und ein bisschen wärmer. Die Temperatur hier gemessen 24 Grad, die Zeit, es ist jetzt 16:16 Uhr.

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1: 16.20 Uhr die Zeit. Und gegen 16.30 Uhr startet unser Radioflohmarkt. Also, falls ihr Lust habt, dabei zu sein, wählt gleich die Studionummer 723 2000. Ihr seid dann live von privat an privat. Funktioniert unser Radioflohmarkt.
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0: So, ihr Lieben, jetzt geht's los. 16.28 Uhr die Zeit. Jetzt habt ihr die Möglichkeit, wenn ihr auch Zeit habt, an diesem heiligen Sonntag hier etwas zu verkaufen. Nutzt die Gelegenheit. Wir sind wirklich live. 089 723 2000. Das ist jetzt die Nummer.
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0: Betonung liegt auf jetzt.
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0: Denn unser Zeitfenster ist begrenzt, maximal 3 Minuten. Nach 2 Aufrufen sollte kein Anruf reingehen. Machen wir natürlich weiter mit Musik, ist ja klar. Wie funktioniert die Open Line, erkläre ich euch. Wählt jetzt die 089, Vorwahl München, dann die Durchwahl die 723 2000, um das Auto zu verkaufen. Ersatzteile, Möbel, Antiquitäten, Immobilien, Fahrzeuge aller Art, Oldtimer, Schmuck, Antiquitäten, wie schon gesagt. Sportgeräte, Musikinstrumente, die besondere Sammlung. Wenn es von privat ist und nichts Illegales vom LKW gefallen, ist ja klar. Denn die Polizei, unser Freund und Helfer, hört natürlich mit, weil wir so gute Musik spielen und nicht so ewig viel labern. 089 723 2000, letzter Aufruf. Gegen 19.30 Uhr die letzte Open Line, der letzte Radioflohmarkt für heute. Weiter geht's mit Small Faces.
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1: 16.40 Uhr die Zeit, hier ist der Radio Today Verkehrsdienst und der meldet auf der A8 München Richtung Salzburg zwischen Neubiberg und Unterhaching Ost. Hier Gefahr durch Kinder auf der Fahrbahn, dort besondere Vorsicht. In der Gegenrichtung der A8 zwischen oder bei Weihern haben wir 2 Kilometer Stau zwischen Unterhaching Ost und Perlach. Hier wieder die Gefahr durch Kinder auf der Fahrbahn. Auf der A99 München Südrichtung München Nord zwischen Kreuz München Ost und Kirchheim 1 Kilometer Stau. Today wünscht euch eine gute Fahrt. Kommen wir zu den Blitzern. Es wird geblitzt auf der Flughafentangente Richtung Flughafen zwischen Markt Schwaben und Wörth. Dann aus ein paar Anhängern in der Ortseinfahrt Putzbrunn, bei der Waldkolonie, in der Ortsdurchfahrt Unterhaching auf der Münchner Straße in Sauerlach von Altkirchen kommend, in der Ortsdurchfahrt Weihern.

0: auf der Miesbacher Straße, beim Sportplatz in der Ortsdurchfahrt Otterfing auf der Tegernseer Straße. Für weitere Blitzer die 723 2000. Weiter geht's jetzt mit Rock'n'Roll.
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1: Mit einem Treffen im Oman soll nach iranischen Angaben eine Lösung im anhaltenden Konflikt um die Straße von Hormuz gesucht werden. Mehr dazu gleich hier in der nächsten Meldung der Quicktimes.
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0: 16.49 Uhr die Zeit. Ihr hört die QuickTimes auf Radio Today. Mit einem Treffen im Oman soll nach iranischen Angaben eine Lösung im anhaltenden Konflikt um die Straße von Hormuz gesucht werden, ein zentraler Streitpunkt im Krieg. Irans Präsident Masoud Pezeshkian zufolge sollen der Iran und der Oman am Montag in der osmanischen Hauptstadt Maskat ein Abkommen über neue Schiffsrouten in der Meerenge unterzeichnen. Auch die arabischen Golf-Anrainerstaaten sind eingeladen. Eine schnelle Öffnung der Meerenge für die internationale Schifffahrt wird allerdings nicht erwartet. Ihr erwartet euch einen Blitzeranhänger, wenn ihr zu schnell seid in der Ortseinfahrt Putzbrunnen bei der Waldkolonie. Falls ihr noch einen Blitzer entdeckt habt, den melden möchtet, gerne hier bei mir. Ich gebe es dann weiter unter der 723-2000 und jetzt geht's weiter mit den Top 20.
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1: 17:01 die Zeit. Schön, dass ihr dabei seid in der zweiten Stunde der Quicktimes am Sonntag, dem 13. September. Am Mikrofon aus München, Thalkirchen für euch, Stefan V, der V und das auf Radio.
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1: Ich bin Stefan Schütz. Es war ein großer Einschnitt bei der Bahn, der weiter für Unmut sorgt. Seit Mitte 2025 können Familien nicht mehr für maximal 5 Mitglieder Plätze für gut 10 Euro reservieren. Es muss jeder Platz einzeln bezahlt werden. Verkehrsminister Bilger fordert die Rückkehr zum alten Angebot. Katrin Müller berichtet.
2: Gegen unpünktliche Züge hilft das zwar nicht, das wären aber immerhin mal gute Nachrichten für die leidgeprüften Fahrgäste. Neben Minister Bilger fordert auch der Verkehrsclub Deutschland eine Rückkehr zur Familienreservierung. Die Petition haben schon rund 130.000 Menschen unterschrieben.
1: Den aktuellen Zustand der Bahn bezeichnete Bilger als völlig unzureichend. Die Probleme sieht der CDU-Politiker auch als einen Faktor für die Unzufriedenheit der Bürger im Allgemeinen. Wir bleiben beim Thema. Es gibt ja Pläne, die Regionalverbindung zwischen Augsburg und München ab 2028 auszudünnen. Und das stößt auf immer mehr Widerstand. Mehr als 3.200 Menschen haben bisher eine Online-Petition gegen die Pläne unterschrieben. Die Bahn sagt, die Strecke sei überlastet und sie setzt mehr auf ICE-Züge. Pro Tag könnten 12 Verbindungen des Regionalverkehrs wegfallen. Gute Meldungen von Volkswagen gab es zuletzt nicht so häufig, aber jetzt. Bislang sind schon mehr als 30.000 Bestellungen für den neuen vollelektrischen Polo eingegangen. Das übertreffe die anfänglichen Erwartungen, teilte das Unternehmen mit. Die hohe Nachfrage führt auch dazu, dass die Lieferzeiten teilweise länger sind. Man arbeite daran, die Produktion schrittweise hochzufahren, heißt es. Immer weniger Menschen stellen in Deutschland einen Asylantrag. Der Anteil derer, die mit ihrem Antrag erfolgreich sind, ist unterdessen erneut gestiegen. Im ersten Halbjahr lag die Schutzquote, also die der erfolgreichen Anträge, laut Bundesamt für Migration und Flüchtlinge bei gut 47%, 10 Prozentpunkte höher als im vergangenen Jahr. Ein wichtiger Faktor war der Familienschutz, der soll dafür sorgen, Familien zusammenzuführen oder nicht zu trennen. In der zweiten Fußball-Bundesliga hat Hertha BSC wieder die Tabellenführung übernommen. Der Hauptstadtklub siegte auswärts in Osnabrück mit 3:1. Cottbus feiert ebenfalls 3 Punkte in der Ferne. In Karlsruhe hieß es am Ende 3:0 und Absteiger Heidenheim gewann mit 1:0 gegen Kiel.
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3: 1000 Kilometer südlich, ein Blick auf Bayern Straßen. Der Radio Today Verkehrsdienst meldet auf der A8 Salzburg Richtung München bei Weihern. Hier haben wir 2 Kilometer Stau zwischen Holzkirchen und Nord und 1 Kilometer Stau. Today wünscht euch eine gute Fahrt.
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3: Gebitz wird an der Flughafentangente Richtung Flughafen zwischen Markt Schwaben und Wörth. Dann aus folgenden Blitzeranhängern in der Ortseinfahrt Putzbrunn, bei der Waldkolonie, in der Ortsdurchfahrt Unterhaching auf der Münchner Straße, beim Supermarkt in Sauerlach von Altkirchen kommend, bei der Bushaltestelle in Kempfenhausen auf der Münchner Straße, in der Ortsdurchfahrt Weihern an der Miesbacher Straße beim Sportplatz, in der Ortsdurchfahrt Otterfing auf der Tegernseer Straße. Für weitere Blitzer wählt die 723 2000.
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3: Morgen erwarten uns letzte Schauer laut dem DWD. Danach folgt ein Sonne-Wolken-Mix. Der Dienstag wird sonnig und wärmer. Die Temperatur hier gemessen 24 Grad, 23 Grad. Die Zeit, es ist jetzt 17.21 Uhr.
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1: In München gab es einen Unfall mit einem Linienbus. Dabei gab es auch Verletzte, 7 an der Zahl. Mehr Einzelheiten dazu gleich in der nächsten Meldung.
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1: 17.30 Uhr, die Zeit, ihr hört die Quicktimes auf Radio Today. Bei einer Gefahrenbremsung eines Linienbusses in München sind 7 Fahrgäste leicht verletzt worden. Ein Autofahrer war am Freitag vorgestern auf der Wittelsbacher Brücke kurz vor einer Kreuzung unvermittelt vor dem Bus eingeschert. So die Polizei, der Busfahrer bremste stark ab und verhinderte so einen Zusammenstoß. Ein Teil der Verletzten kam mit dem Rettungsdienst in Krankenhäuser, andere begaben sich selbst in ärztliche Behandlung, die Verkehrspolizei ermittelt. Gebitzfeld auf der Flughafentangente Richtung Flughafen zwischen Markt Schwaben und Wörth für weitere Blitzer die 7 2 3 2000.

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1: Ein Blick auf die Uhr, 17.43 Uhr die Zeit. Auf geht's auf Bayern Straßen. Hier ist der Radio Today Verkehrsdienst und er meldet bloß auf der A8 Salzburg Richtung München zwischen Bayern und Aing. 4 Kilometer Stau. Today wünscht euch eine gute und sichere Fahrt. Gewitzwert auf der Flughafentangente Richtung Flughafen zwischen Markt Schwaben und Wörth. Dann haben wir ein paar Blitzeranhänger in der Ortseinfahrt Putzbrunn, bei der Waldkolonie in der Ortsdurchfahrt Unterhaching auf der Münchner Straße, beim Supermarkt in Sauerlach, von Altkirchen kommend bei der Bushaltestelle in Kempfenhausen auf der Münchner Straße, in der Ortsdurchfahrt Weyern-Miesbacher Straße beim Sportplatz, in der Ortsdurchfahrt Otterfing auf der Tegernseer Straße. Für weitere Blitzerwelt gern die 723 2000. Und jetzt geht's weiter mit Christopher Cross.
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1: Ja, was war denn da schon wieder in Schweinfurt los? Unbekannte haben am Bahnhof einen Fahrkartenautomaten in die Luft gejagt. Was da noch passierte, erfahrt ihr gleich.
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0: 17.51 Uhr, die Zeit. Ihr hört die nächste Meldung der Quicktimes aus Schweinfurt. Unbekannte haben am Bahnhof in Schweinfurt einen Fahrkartenautomaten gesprengt und einen Schaden im fünfstelligen Bereich verursacht. Ob die Täter dabei Bargeld erbeuteten, ist nach Angaben der Polizei noch unklar. Nach Angaben von Polizei und Deutscher Bahn handelte es sich um einen Deutsche Bahn-Automaten. Die Explosion ereignete sich in der Nacht. Der oder die Täter oder Täterin flüchteten. Die Kriminalpolizei sicherte am Tatort Spuren und sucht nun nach Zeugen. Und ob die Täter am Hauptbahnhof Schweinfurt Schwein gehabt haben, ist also noch nicht raus. Von wegen, in Schweinfurt ist nichts los. Und hier noch ein Blitzeranhänger, und zwar in Kempfenhausen auf der Münchner Straße. Der blitzt natürlich nur, wenn ihr zu schnell seid. Und für weitere Blitzer wählt gern die 723-2000. Weiter geht's mit den Top 20.
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2: Es ist gleich 18.04 Uhr. Wo seid ihr richtig für viel Musik? Und wenig Gelaber genau hier. Und zwar in der dritten Stunde der Quicktimes auf Radio Today. Am Mikrofon für euch Stefan V, der V.
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1: Ich bin Stefan Schütz. Die weiterhin niedrigen Pegelstände der großen Flüsse dürften teure Folgen haben. Die IHK-Arbeitsgemeinschaft Rheinland-Pfalz geht von Milliardenschäden aus und ruft nach dem Bund, der die Wasserstraßen ausbauen soll. Zoe Tassovali berichtet.
2: Schon 2018 hat das Niedrigwasser die Wirtschaft rund 2,4 Milliarden Euro gekostet. Seitdem haben die Unternehmen reagiert und setzen zum Beispiel Schiffe ein, die auch mit weniger Wasser klarkommen. Der IHK reicht das aber nicht. Und auch Autofahrer könnten die Folgen noch länger an der Zapfsäule merken, durch höhere Preise.
1: Die evangelische Kirche in Mitteldeutschland denkt darüber nach, ihr Kirchenasyl in andere Bundesländer zu verlagern. Grund ist die mögliche Regierungsübernahme der AfD in Sachsen-Anhalt. Landesbischof Kramer sagte dem Portal Focus Thüringen, schon bald könne die Polizei vor der Türe stehen und Betroffene abholen. Kirchenasyl sei nur ein informelles Übereinkommen. Das Verfahren zur Auslagerung laufe bereits. Es klingt wie düstere Science-Fiction aus Terminator oder aus dem Film Die Matrix. Unkontrollierbare künstliche Intelligenz, die den Menschen als Feind oder Energielieferanten wahrnimmt. Nun warnen ausgerechnet die großen KI-Entwickler vor ihrer eigenen Geschwindigkeit. Anthropic-Chef Amodi sagte, bei derzeitigem Tempo könnte die Menschheit in einem halben Jahr die Kontrolle verlieren. Google und SpaceX-Chef Musk unterstützen den Vorschlag, die Entwicklung zu bremsen. Die Polizei in Hindelang im Allgäu hatte was zu lachen. Ein ängstlicher Wanderer hatte die Beamten angerufen, weil er dachte, ein Bär sei ihm auf den Fersen. Die geübten Ohren des telefonierenden Polizisten machten allerdings die Brunftrufe von Hirschen aus und konnte den Wanderer beruhigen. Er konnte seinen Ausflug fortsetzen, heißt es in einer Mitteilung. Erfolg für RB Leipzig am dritten Spieltag in der Fußball-Bundesliga. Die Sachsen setzten sich zu Hause gegen den Hamburger Sportverein mit 5:0 durch. Im Moment steht Leipzig auf Platz 4 der Tabelle. Und zur Formel 1, Mercedes-Pilot und WM-Führender Kimi Antonelli hat den großen Preis von Spanien gewonnen. Hinter ihm Max Verstappen im Red Bull und McLaren-Fahrer Lando Norris.
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3: Der Radio Today Verkehrsdienst meldet störungsfreien Verkehr im Sendegebiet. Today wünscht euch eine gute Fahrt.
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3: Der Blitz wird nur, wenn ihr zu schnell seid, hier die Anhänger in der Ortsdurchfahrt Otterfing auf der Tegernseer Straße, in der Ortsdurchfahrt Weyern auf der Miesbacher Straße, in Kempfenhausen auf der Münchner Straße, in Saulach von Altkirchen kommend bei der Bushaltestelle, in der Ortsdurchfahrt Unterhaching auf der Münchner Straße, in der Ortseinfahrt Putzbrunn bei der Waldkolonie. Für weitere Blitzer, die ihr melden möchtet, wählt unsere Studionummer 723 2000.
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3: Morgen kann es Regen geben, dazu gibt es einen Sonne-Wolken-Mix. Der Dienstag wird dann sonniger und etwas wärmer werden. Die Temperatur hier gemessen bei uns in München-Thalkirchen 22 Grad. Die Zeit, es ist jetzt 18.17 Uhr.
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1: Die Meldung einer Frau über einen bewaffneten Mann und mehrere Schüsse hat am Hauptbahnhof oder am Bahnhof H im Landkreis München einen größeren Polizeieinsatz ausgelöst. Mehr dazu gleich.
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18.26 Uhr, die Zeit. Ihr hört die Quicktimes auf Radio Today. Die Meldung einer Frau über einen bewaffneten Mann und mehrere Schüsse hat am Bahnhof H einen größeren Polizeieinsatz ausgelöst. Zahlreiche Streifen rückten am Freitagabend an, der Bahnhof wurde abgesperrt und der Bahnhof kurzzeitig eingestellt. Die 40-Jährige hatte angegeben, von einem vermummten Mann mit einer Schusswaffe bedroht worden zu sein und mehrere Schüsse gehört zu haben. Andere Fahrgäste konnten ihre Angaben jedoch nicht bestätigen. Nach Angaben der Polizei musste deshalb davon ausgegangen werden, dass sich die Frau das Geschehen lediglich eingebildet hatte. Eines ist klar, hat vielleicht mit dieser Meldung nichts zu tun. Bildung ist besser als Einbildung. Und hier noch ein Blitzeranhänger in der Ortsdurchfahrt Weihern auf der Miesbacher Straße beim Sportplatz wird geblitzt. Für weitere Blitzer die 723 2000. Jetzt geht's weiter mit der Gruppe Kansas.

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1: 18.40 Uhr die Zeit, ein kurzer Blick auf Bayern Straßen. Hier ist wieder was aufgeploppt und zwar auf der A8 Salzburg Richtung München zwischen Holzkirchen Nord und Aing. 1 Kilometer Stau auf der A99 München Süd Richtung München Nord zwischen Vaterstetten Ost und Kirchheim. 1 Kilometer Stau. Today wünscht euch eine gute Fahrt. Geblitzt wird aus einem Anhänger in der Ortseinfahrt Putzbrunn bei der Waldkolonie, in der Ortsdurchfahrt Unterhaching auf der Münchner Straße beim Supermarkt, in Sauerlach von Altkirchen kommend bei der Bushaltestelle in Kempfenhausen auf der Münchner Straße, in der Ortsdurchfahrt Weyern auf der Miesbacher Straße beim Sportplatz und in der Ortsdurchfahrt Otterfing auf der Tegernseer Straße. Für weitere Blitzer, die ihr entdeckt habt und ihr auch melden möchtet, wählt gern unsere Studionummer 723 2000. Jetzt geht's weiter mit Toto.

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1: Ein Rangiermanöver ist in die Hose gegangen, beziehungsweise hat ein spektakuläres Ende gefunden. Mehr dazu gleich.
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0: 18.50 Uhr die Zeit. Ihr hört die Quicktimes auf Radio Today. Ein Rangiermanöver hat in Klingenberg am Main im unterfränkischen Landkreis Miltenberg ein spektakuläres Ende gefunden. Ein Transporter durchbrach ein Metallgeländer, stürzte über eine Mauer etwa 4 Meter hinab und landete senkrecht in einem Bachlauf. Der 54-jährige Fahrer und sein 10-jähriger Beifahrer, dem Vernehmen nach sein Sohn, mussten von der Feuerwehr befreit werden. Beide blieben aber unverletzt, Gott sei Dank. Nach ersten Erkenntnissen wollte der 54-jährige Fahrer am späten gestrigen Nachmittag rangieren. Er habe sein Elektrofahrzeug in einem Hinterhof wenden wollen und vermutlich Gas und Bremse verwechselt. In dem Fall nicht Gas, sondern Strom. Der Transporter schoss daraufhin über die Grundstücksbegrenzung hinaus, riss das Geländer mit sich und stürzte unmittelbar neben einer Brücke in den Bach. Wasser floss anschließend unter dem hochkant stehenden Fahrzeug hindurch. Die beiden Pedalen liegen aber auch wirklich dicht nebeneinander. Das alles auch mit einem Verbrenner passiert wäre. Wer weiß, hier ein Blitzer-Anhänger, der steht definitiv dort in Sauerlach von Altkirchen kommend bei der Bushaltestelle. Falls ihr auch einen Blitzer entdeckt habt, den melden möchtet, ich gebe es weiter. Die Nummer ist die 723 2000. Hier geht's weiter mit Asia.
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2: 19.03 Uhr die Zeit. Wir kommen die letzte Stunde, die vierte Stunde der Quicktimes mit eurer Möglichkeit für den Radioflohmarkt, die Open Line gegen 19:30 für privaten An- und Verkauf und dem V. Denn hier spielt die Musik.

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1: Ich bin Stefan Schütz. Große US-Tech-Firmen denken erstmals darüber nach, die KI-Entwicklung bewusst zu bremsen. Anthropic-Chef Amodi schlägt vor, 1 bis 2 Jahre Zeit zu gewinnen. Unterstützung bekommt er unter anderem von OpenAI-Chef Altman und auch von Tech-Milliardär Musk. Tina Eck berichtet.
2: Bald schon könnte ein KI-Schwarm vielleicht das gesamte Internet übernehmen und riesige Schäden anrichten, warnt der Anthropic-Chef. Die Entwicklung der Turbo-KI-Modelle müsse branchenweit gebremst werden, ergänzt der Boss von OpenAI. Auch Ex-Präsident Obama warnt und will, dass die Demokraten KI-Strategien entwickeln und zur Priorität machen.
1: Wegen der hohen Spritpreise bietet sich für den ein oder anderen die Bahn als Alternative zum Auto an, aber die fährt oft deutlich verspätet. Für Verkehrsminister Bilger ist der Zustand des Konzerns mitverantwortlich für die teils schlechte Stimmung im Land. Das sagte er der Funke Mediengruppe. Als weiteren Grund nannte er lange Bauzeiten bei Verkehrsprojekten. Er verwies auf die derzeitige Modernisierung mit Milliarden aus einem Sondervermögen. In Indonesien werden nach einem Fährunglück auf hoher See noch mehr als 120 Menschen vermisst. Über 100 wurden von nahen Schiffen gerettet, mindestens 6 starben, heißt es von der zuständigen Behörde. Am frühen Morgen war die Funkverbindung auf dem Weg von Java nach Borneo abgerissen. Man geht davon aus, dass die Fähre bei schwerer See gesunken ist. Eine Hollywood-reife Verfolgungsfahrt haben sich in Passau ein 17-Jähriger und die Polizei geliefert. Der junge Mann sollte auf der A3 gestoppt werden, doch der fuhr in einem gestohlenen Wagen weiter, raste mit bis zu 170 Sachen in Richtung Passau, gab einen Schuss ab, baute einen Unfall. Es kam zur Festnahme. Der 17-Jährige wurde leicht verletzt. Inzwischen erging Haftbefehl, der Vorwurf versuchter Mord. Erfolg für RB Leipzig am 3. Spieltag in der Fußball-Bundesliga. Die Sachsen setzten sich zu Hause gegen den Hamburger Sportverein mit 5:0 durch. Im Moment steht Leipzig auf Platz 4 der Tabelle. Und zum Tennis. Deutschlands bester Spieler Alexander Zverev tritt im Finale der US Open gegen den US-Amerikaner Ben Shelton an. Los geht's um 20 Uhr unserer Zeit.
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3: Der Radio Today Verkehrsdienst meldet auf der A8 Salzburg Richtung München zwischen Weihern und Holzkirchen 2 Kilometer Stau. Today wünscht euch eine gute Fahrt.
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3: Gebitzelt aus folgenden Anhängern in der Ortsdurchfahrt Otterfing, auf der Tegernseer Straße, in der Ortsdurchfahrt Weihern, auf der Miesbacher Straße, in Kempfenhausen, auf der Münchner Straße, in Sauerlach von Altkirchen kommend bei der Bushaltestelle, in der Ortsdurchfahrt Unterhaching auf der Münchner Straße, beim Supermarkt, in der Ortseinfahrt Putzbrunn bei der Waldkolonie. Für weitere Blitzer wählt gern die Studionummer 723 2000.
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3: Morgen gibt es einen Sonne-Wolken-Mix, am Anfang auch Schauer. Der Dienstag wird dann sonniger und wärmer werden. Die Temperatur hier gemessen bei uns in München, Thalkirchen, 19 Grad. Die Zeit, es ist jetzt 19.17 Uhr.
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1: Ja, und gleich jetzt Open Line. Da habt ihr die Möglichkeit, dabei zu sein, um etwas zu verkaufen. Irgendetwas, was ihr nicht mehr braucht, könnt ihr zu Geld machen. Vielleicht habt ihr auch was zu verschenken oder sucht was. Von privat an privat, der Radioflohmarkt gleich gegen halb.
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0: Wird es klingeln, das Telefon, oder nicht? Das sagt mir gleich hier das Licht. Ja, hier leuchtet ein Licht, wenn das Telefon klingelt. Und jetzt könnt ihr hier anrufen unter der 089 723 2000. Das ist die Nummer, um etwas zu verkaufen jetzt in der Open Line, dem Radioflohmarkt, der jetzt live gestartet ist.
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0: Man kann gleichzeitig immer nur im einen Auto sitzen und fahren. Falls ihr eins zu viel habt, dann verkauft es doch einfach jetzt hier. 089 723 2000, das ist die Nummer. Nennt bloß euren Vornamen, eine ganz kurze Beschreibung des Fahrzeugs. Zweimal die Telefonnummer und schon habt ihr viele Menschen erreicht. Und vielleicht ist da jemand dabei, der genau dieses Fahrzeug haben möchte. Völlig egal, ob mit Strom oder bösen Verbrenner, egal wie viele Räder drauf sind. Vielleicht sucht ihr auch sowas. Ersatzteile vielleicht, vielleicht seid ihr am Rumbasteln an irgendetwas. Das besondere Ersatzteil ist nirgendwo zu finden, jemand anderes hat es aber irgendwo rumliegen. So funktioniert die Open Line. Das ist gerade beim Brotzeitschneiden und Schmieren. Und dann hört man übers Radio, dass jemand genau das Ding anzubieten hat, was ihr schon so lange sucht. Und da ist es egal, ob Sportgeräte sind, Musikinstrumente, elektronische Sachen, Retro-Geschichten der Flipper. Also nicht der Delfin, nein. Das geht nicht. 089 723 2000. Morgen früh zum Wochenstart gegen 7.30 Uhr die erste Open Line, der erste Radioflohmarkt. Also dreimal am Tag gibt es bei uns einen Radioflohmarkt. Maximales Zeitfenster 3 Minuten. 7:30, 5:30, 8:30. Das sind die 3 Zeiten. Und jetzt geht's weiter mit Europe.
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1: 19.40 Uhr die Zeit, hier ist der Radio Today Verkehrsdienst und der meldet auf der A8 Salzburg Richtung München zwischen Weihern und Holzkirchen Stau. Ich wünsche euch eine gute Fahrt. Hier die Blitzeranhänger in der Ortseinfahrt Putzbrunn, bei der Waldkolonie, in der Ortsdurchfahrt Unterhaching auf der Münchner Straße, in Sauerlach von Altkirchen kommend, in Kempfenhausen auf der Münchner Straße, in der Ortsdurchfahrt Weihern auf der Miesbacher Straße, in der Ortsdurchfahrt Otterfing auf der Tegernseer Straße. Für weitere Blitzer wählt die 723 2000. Jetzt geht's weiter mit Pat Benatar.
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1: In den Allgäuer Alpen hat ein Wanderer bei der Polizei Alarm geschlagen, und zwar wegen einem Bär. Mehr dazu gleich hier in meiner letzten Meldung.
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0: 19.49 Uhr die Zeit. Ihr hört die Quicktimes und meine letzte Meldung. Ein lautes Röhren hat einen Wanderer in den Allgäuer Alpen bei Bad Hindelang erschreckt, weil er meinte, ein Bär stelle ihm nach, wählte der Mann den Polizeinotruf. Doch statt eines Raubtiers waren laut Polizei lediglich Hirsche auf Freiersfüßen unterwegs. Im Herbst ist nämlich bei ihnen Brumpfzeit. Das unverkennbare Röhren sei sogar am Telefon deutlich zu hören gewesen, teilte die Polizei mit. Mit etwas gutem Zureden habe der Wanderer schließlich erkannt, dass ihm keine Gefahr drohte. Fazit: In der Paarungszeit wird selbst der Hirsch zum Bär. Das war die Quicktimes am Sonntag, dem 13. September. Danke, dass ihr dabei seid und vielleicht auch noch bleibt, denn jetzt geht's weiter mit der super Musikauswahl, mit der Abendwelle Through the Night. Euch einen schönen, erholsamen Sonntagabend, damit ihr morgen wieder fit seid. Ein Ciao vom V, habe die Ehre. Jetzt Feierabend, Aloha, Baba und Servus.
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2: 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Die genaue Zeit, es ist jetzt 20 Uhr und 2 Minuten.
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1: Ich bin Stefan Schütz. Der Diesel knapp 2,40 Euro, der Liter E10 liegt preislich auch nur knapp darunter. Wer Sprit benötigt, muss dafür tief in die Tasche greifen. Deswegen werden in der SPD die Rufe nach einem Spritpreisdeckel lauter, Zoe Tassovali berichtet.
2: Pendler dürfen nicht unter den hohen Preisen leiden, während Mineralölkonzerne extra Profite machen. Das sagt Brandenburgs Ministerpräsident Woidke. Andere Nachbarländer hätten die Höchstpreise flexibel an den Markt angepasst. Die Wirtschaftsweise Schnitzer findet, dass staatliche Hilfen der falsche Weg sind. Deutschland sollte aus ihrer Sicht unabhängiger von Öl und anderen fossilen Brennstoffen werden.
1: Die evangelische Kirche in Mitteldeutschland denkt darüber nach, ihr Kirchenasyl in andere Bundesländer zu verlagern. Grund ist die mögliche Regierungsübernahme der AfD in Sachsen-Anhalt. Landesbischof Kramer sagte dem Portal Focus Thüringen, schon bald könne die Polizei vor der Türe stehen und Betroffene abholen. Kirchenasyl sei nur ein informelles Übereinkommen. Das Verfahren zur Auslagerung laufe bereits. Für Familien könnte es in Zukunft wieder etwas günstiger werden, im Fernverkehr mit der Bahn unterwegs zu sein. Bundesverkehrsminister Bilger drängt darauf, die Familienreservierung wieder einzuführen. Den Funke-Zeitungen sagte er, dass man dazu mit der Bahn im Gespräch sei. Im Juni letzten Jahres war sie abgeschafft worden. Bis dahin konnten Familien für gut 10 Euro bis zu 5 Sitzplätze gemeinsam reservieren. Seitdem muss für jeden Platz extra bezahlt werden. Immer weniger Menschen stellen in Deutschland einen Asylantrag. Der Anteil derer, die mit ihrem Antrag erfolgreich sind, ist unterdessen erneut gestiegen. Im ersten Halbjahr lag die Schutzquote, also die der erfolgreichen Anträge laut Bundesamt für Migration und Flüchtlinge, bei gut 47%, 10 Prozentpunkte höher als im vergangenen Jahr. Ein wichtiger Faktor war der Familienschutz, der soll dafür sorgen, Familien zusammenzuführen oder nicht zu trennen. In der Fußball-Bundesliga hat sich der FC Bayern in der Tabelle auf Platz 4 vorgespielt. Beim Aufsteiger Elversberg setzten sich die Münchner am dritten Spieltag mit 2:1 durch. RB Leipzig gewann 5:0 gegen den HSV.
3: Der KI-generierte Autoverkehrsdienst meldet auf der A8 Salzburg in Richtung München zwischen Vejan und Aying. Stehen Sie derzeit in einem etwa 2 Kilometer langen Stau. Vorsicht bitte auf der A95 von München in Richtung Garmisch-Partenkirchen. Zwischen dem Dreieck Starnberg und Schäftlern laufen noch Unfallaufnahmen und Bergungsarbeiten. Ihr Autoverkehrsdienst wünscht gute Fahrt. Mit aktuellen Daten vom MET Norwegen hier das KI-generierte Wetter für München. In der Nacht auf Montag verdichten sich die Wolken und wir können mit stark bewölktem Himmel rechnen. Die Temperatur wird bis zum Morgen auf etwa 14 Grad absinken und es besteht die Möglichkeit von vereinzelten Regenschauern. Am morgigen Tag, also am Montag, zeigt sich der Himmel wechselhaft, bewölkt mit Sonnenanteilen bei Höchstwerten, die um die 20 Grad liegen werden. Auch tagsüber bleibt die Wahrscheinlichkeit bestehen, dass es vereinzelt zu Regen kommen kann.

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2: 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Die genaue Zeit, es ist jetzt 21 Uhr und eine Minute.
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1: Ich bin Stefan Schütz. Es klingt wie düstere Science-Fiction aus Terminator oder aus dem Film Die Matrix. Unkontrollierbare künstliche Intelligenz, die den Menschen als Feind oder Energielieferanten wahrnimmt. Nun warnen ausgerechnet die großen KI-Entwickler vor ihrer eigenen Geschwindigkeit. Anthropic-Chef Amodi sagte, bei derzeitigem Tempo könnte die Menschheit in einem halben Jahr die Kontrolle verlieren. Google und SpaceX-Chef Musk unterstützen den Vorschlag, die Entwicklung zu bremsen. Die weiterhin niedrigen Pegelstände der großen Flüsse dürften teure Folgen haben. Die IHK-Arbeitsgemeinschaft Rheinland-Pfalz geht von Milliardenschäden aus und ruft nach dem Bund, der die Wasserstraßen ausbauen soll. Zoe Tassovali berichtet.
2: Schon 2018 hat das Niedrigwasser die Wirtschaft rund 2,4 Milliarden Euro gekostet. Seitdem haben die Unternehmen reagiert und setzen zum Beispiel Schiffe ein, die auch mit weniger Wasser klarkommen. Der IHK reicht das aber nicht. Und auch Autofahrer könnten die Folgen noch länger an der Zapfsäule merken, durch höhere Preise.
1: Gute Meldungen von Volkswagen gab es zuletzt nicht so häufig, aber jetzt. Bislang sind schon mehr als 30.000 Bestellungen für den neuen vollelektrischen Polo eingegangen. Das übertreffe die anfänglichen Erwartungen, teilte das Unternehmen mit. Die hohe Nachfrage führt auch dazu, dass die Lieferzeiten teilweise länger sind. Man arbeite daran, die Produktion schrittweise hochzufahren, heißt es. Eine Hollywood-reife Verfolgungsfahrt haben sich in Passau ein 17-Jähriger und die Polizei geliefert. Der junge Mann sollte auf der A3 gestoppt werden, doch der fuhr in einem gestohlenen Wagen weiter, raste mit bis zu 170 Sachen in Richtung Passau, gab einen Schuss ab, baute einen Unfall. Es kam zur Festnahme. Der 17-Jährige wurde leicht verletzt. Inzwischen erging Haftbefehl, der Vorwurf versuchter Mord. In der Fußball-Bundesliga hatte der FC Bayern ein hartes Stück Arbeit heute. Beim Aufsteiger Elversberg setzten sich die Münchner am dritten Spieltag mit 2:1 durch und sind jetzt Tabellenvierter. RB Leipzig gewann 5:0 gegen den HSV.
3: Der KI-generierte Autoverkehrsdienst meldet normalen Verkehr in und um München. Mit aktuellen Daten vom MET Norwegen hier das KI-generierte Wetter für München. Bis in die Nacht hinein verdichten sich die Wolken und es bleibt stark bewölkt. Die Tiefsttemperatur liegt um 14 Grad. Hier und da fällt vereinzelt Regen. Am morgigen Tag entwickeln sich zwischen den Wolken Sonnenschein und bewölkte Phasen im Wechsel bei Höchstwerten von etwa 20 Grad. Vereinzelte Regenschauer sind möglich.

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2: 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Die genaue Zeit. Es ist jetzt 22 Uhr und 2 Minuten.

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1: Ich bin Dominik Schweiger. Große US-Tech-Firmen denken zum ersten Mal darüber nach, die KI-Entwicklung bewusst zu bremsen. Anthropic-Chef Amoday schlägt vor, 1 bis 2 Jahre Zeit zu gewinnen. Unterstützung bekommt er unter anderem von OpenAI-Chef Altman und Tech-Milliardär Musk. Tina Eck berichtet.
2: Bald schon könnte ein KI-Schwarm vielleicht das gesamte Internet übernehmen und riesige Schäden anrichten, warnt der Anthropic-Chef. Die Entwicklung der Turbo-KI-Modelle müsse branchenweit gebremst werden, ergänzt der Boss von OpenAI. Auch Ex-Präsident Obama warnt und will, dass die Demokraten KI-Strategien entwickeln und zur Priorität machen.
1: Das Niedrigwasser im Rhein könnte erhebliche volkswirtschaftliche Schäden verursachen. Davon geht die IHK-Arbeitsgemeinschaft Rheinland-Pfalz aus. Wie hoch die Summe am Ende tatsächlich ausfällt, ist noch unklar. Es werden wohl Milliarden sein. Seit der Dürre 2018 wurde nachgebessert. Zum Beispiel wurden Schiffe speziell für Niedrigwasser gebaut. Trotzdem könnten sich die Schäden, etwa beim Benzinpreis, auch längerfristig auswirken, so die IHK. Wegen der hohen Spritpreise bietet sich für den ein oder anderen die Bahn als Alternative zum Auto an, aber die fährt oft deutlich verspätet. Verkehrsminister Bilger ist der Zustand des Konzerns mitverantwortlich für die teils schlechte Stimmung im Land. Das sagte er der Funke Mediengruppe. Als weiteren Grund nannte er zu lange Bauzeiten bei Verkehrsprojekten. Er verwies auf die derzeitigen Modernisierungen mit Milliarden aus einem Sondervermögen. In Indonesien werden nach einem Fährunglück auf hoher See noch mehr als 120 Menschen vermisst. Über 100 wurden von nahen Schiffen gerettet, mindestens 6 starben, heißt es von der zuständigen Behörde. Am frühen Morgen war die Funkverbindung auf dem Weg von Java nach Borneo abgerissen. Man geht davon aus, dass die Fähre gesunken ist. In der Fußball-Bundesliga hat sich der FC Bayern beim Aufsteiger Elversberg schwer getan. Trotzdem setzen sich die Münchner am Ende mit 2:1 durch. Vorher gewann Leipzig gegen den Hamburger Sportverein mit 5:0. In der Tabelle stehen die Bayern nun auf Platz 4, davor Augsburg, Dortmund und Spitzenreiter Freiburg.
3: Der KI-generierte Autoverkehrsdienst meldet auf der A96. Von München in Richtung Lindau ist zwischen Gräfelfing und der Auffahrt Freiham Süd die Fahrbahn auf einen Fahrstreifen verengt. Hier findet momentan eine Unfallaufnahme statt, was zu einem Stau von etwa 1 Kilometer geführt hat. Dieser Bereich ist Teil einer laufenden Baustelle. Auf der A99 in Richtung von München Süd nach München Nord zwischen dem Autobahnring München und der A9 besteht Gefahr durch Gegenstände auf der Fahrbahn. Ein Plastikteil liegt hier auf der Straße. Ihr Autoverkehrsdienst wünscht gute Fahrt. Mit aktuellen Daten vom MET Norwegen hier das KI-generierte Wetter für München. In der kommenden Nacht können Sie mit stark bewölktem Himmel rechnen. Die Temperaturen gehen auf etwa 14 Grad zurück. Für den morgigen Tag ist sonniges Wetter vorhergesagt, wobei die Höchsttemperaturen bis zu etwa 20 Grad erreichen werden.

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2: Sie hören Radio Today 89 München. Die genaue Zeit. Es ist jetzt 23 Uhr und 4 Minuten.
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1: Ich bin Dominik Schweiger. Tanken macht momentan mal wieder gar keinen Spaß. Teils 2,40 Euro hat der Liter Diesel am Wochenende gekostet. Der Liter Super E10 im Schnitt 2,27 Euro. Morgen soll es ein Treffen zwischen dem Iran und den Golfstaaten geben. Das Hauptthema: der Konflikt um die Straße von Hormus. Tanja Wagner berichtet.
2: Fast ein halbes Jahr Krieg und eine schnelle Öffnung der Meerenge für die internationale Schifffahrt ist nicht in Sicht. Der Iran will zumindest Vorschläge für eine neue Vereinbarung vorlegen und auch Karten zu neuen Routen durch die Straße von Hormuz. Ein Hoffnungsschimmer, denn schon seit Monaten schaffen es die Golfstaaten nur mit Mühe, ihr Öl an den Weltmarkt zu bringen.
1: Nach dem Wahldebakel der CDU in Sachsen-Anhalt wird die Kritik an Kanzler Merz schärfer. Auch beim Unionsnachwuchs lässt der Rückhalt für den Parteichef nach. Die Bundesschatzmeisterin der Jungen Union von Nathusius hält mit ihm keine Wahl mehr für gewinnbar. Merz solle deshalb nicht erneut als Kanzlerkandidat antreten. Die CDU habe ein massives Glaubwürdigkeitsproblem und müsse klarer sagen, wofür sie stehe, hieß es. Mehrere Millionen Menschen haben den Tag des offenen Denkmals besucht. Nach Angaben der Veranstalter konnten bundesweit mehr als 7000 historische Gebäude besichtigt werden, die sonst meist verschlossen bleiben. Die zentrale Eröffnung war in Bamberg. Dort wurde auch betont, dass der Erhalt alter Gebäude ressourcenschonend und damit zum Umweltschutz beiträgt. Mehrere große Tech-Unternehmen fordern ein langsameres Tempo bei der Entwicklung künstlicher Intelligenz. Nach Anthropic-Chef Amoday und OpenAI-Chef Altman unterstützt nun auch Tesla-Chef Elon Musk eine koordinierte Pause der Branche. OpenAI verschiebt außerdem wegen der Sicherheitsbedenken den Börsengang. US-Präsident Trump lehnt eine Drosselung der KI-Entwicklung dagegen ab. Zum Fußball. Der FC Bayern hat bei Bundesliga-Aufsteiger Elversberg mit 2:1 gewonnen. Leipzig hat den HSV deutlich mit 5:0 besiegt. In der zweiten Liga feierte Hertha BSC beim 3:1 in Osnabrück den 5. Sieg im 5. Spiel. Heidenheim schlug Kiel 1:0. Cottbus gewann in Karlsruhe 3:0.
3: Der KI-generierte Autoverkehrsdienst meldet normalen Verkehr in und um München. Mit aktuellen Daten vom MIT Norwegen hier das KI-generierte Wetter für München. Die Nacht zum neuen Tag beginnt bereits stark bewölkt und hält diese Wetterlage bis in den Morgen hinein aufrecht. Die Temperaturen gehen auf Tiefstwerte von etwa 14 Grad zurück. Am morgigen Tag klart das Wetter dann auf, es wird sonnig mit Höchstwerten um die 20 Grad.

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3: Sie hören Radio Today 89 München. Die genaue Zeit, es ist jetzt 0:03.

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1: Ich bin Dominik Schweiger. Das Niedrigwasser im Rhein könnte erhebliche volkswirtschaftliche Schäden verursachen. Davon geht die IHK-Arbeitsgemeinschaft Rheinland-Pfalz aus. Wie hoch die Summe am Ende tatsächlich ausfällt, ist noch unklar. Es werden wohl Milliarden sein. Seit der Dürre 2018 wurde nachgebessert. Zum Beispiel wurden Schiffe speziell für Niedrigwasser gebaut. Trotzdem könnten sich die Schäden, etwa beim Benzinpreis, auch längerfristig auswirken, so die IHK. Große US-Tech-Firmen denken zum ersten Mal darüber nach, die KI-Entwicklung bewusst zu bremsen. Anthropic-Chef Amoday schlägt vor, 1 bis 2 Jahre Zeit zu gewinnen. Unterstützung bekommt er unter anderem von OpenAI-Chef Altman und Tech-Milliardär Musk. Tina Eck berichtet.
2: Bald schon könnte ein KI-Schwarm vielleicht das gesamte Internet übernehmen und riesige Schäden anrichten, warnt der Anthropic-Chef. Die Entwicklung der Turbo-KI-Modelle müsse branchenweit gebremst werden, ergänzt der Boss von OpenAI. Auch Ex-Präsident Obama warnt und will, dass die Demokraten KI-Strategien entwickeln und zur Priorität machen.
1: Wegen der hohen Spritpreise bietet sich für den ein oder anderen die Bahn als Alternative zum Auto an, aber die fährt oft deutlich verspätet. Verkehrsminister Bilger ist der Zustand des Konzerns mitverantwortlich für die teils schlechte Stimmung im Land. Das sagte er der Funke Mediengruppe. Als weiteren Grund nannte er zu lange Bauzeiten bei Verkehrsprojekten. Er verwies auf die derzeitigen Modernisierungen mit Milliarden aus einem Sondervermögen. Immer weniger Menschen stellen in Deutschland einen Asylantrag. Der Anteil derer, die mit einem Antrag erfolgreich sind, ist unterdessen erneut gestiegen. Im ersten Halbjahr lag die Schutzquote, also die der erfolgreichen Anträge laut Bundesamt für Migration und Flüchtlinge, bei gut 47%, 10 Prozentpunkte höher als letztes Jahr. Ein wichtiger Faktor war der Familienschutz. Der soll dafür sorgen, Familien zusammenzuführen oder nicht zu trennen. In der Fußball-Bundesliga hat sich der FC Bayern beim Aufsteiger Elversberg schwer getan. Trotzdem setzen sich die Münchner am Ende mit 2:1 durch. Vorher gewann Leipzig gegen den Hamburger Sportverein mit 5:0. In der Tabelle stehen die Bayern nun auf Platz 4, davor Augsburg, Dortmund und Spitzenreiter Freiburg.
3: Der KI-generierte Autoverkehrsdienst meldet normalen Verkehr in und um München. Mit aktuellen Daten vom MET Norwegen hier das KI-generierte Wetter für München. Wir schauen auf den Rest dieser Nacht und morgen. Morgen früh erwarten wir starke Bewölkung bei Temperaturen knapp über 14 Grad. Am Mittag zeigt sich dann freundlicheres Wetter mit Sonne und Wolken bei Temperaturen um die 19 Grad. Der Nachmittag bleibt sonnig und warm, die Temperatur verharrt bei rund 19 Grad. Am Abend wird es dann nahezu unbewölkt bei Temperaturen um 15 Grad. Und auch in der Nacht bleibt es klar mit Tiefstwerten von etwa 12 Grad.

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1: 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Die genaue Zeit, es ist 1 Uhr.

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1: Ich bin Dominik Schweiger. Tennisstar Alexander Zverev hat zum ersten Mal die US Open gewonnen und damit seinen zweiten Grand Slam-Titel geholt. Der 29-Jährige besiegte im Finale den Amerikaner Ben Shelton in 4 Sätzen. Zverev ist damit nach Boris Becker erst der zweite deutsche Sieger im Männereinzel von New York. Seinen ersten Grand Slam-Titel hatte er im Juni bei den French Open gefeiert. Tanken macht momentan mal wieder gar keinen Spaß. Teils 2,40 Euro hat der Liter Diesel am Wochenende gekostet, der Liter Super E10 im Schnitt 2,27 Euro. Morgen soll es ein Treffen zwischen dem Iran und den Golfstaaten geben. Das Hauptthema: der Konflikt um die Straße von Hormus. Tanja Wagner berichtet.
2: Fast ein halbes Jahr Krieg und eine schnelle Öffnung der Meerenge für die internationale Schifffahrt ist nicht in Sicht. Der Iran will zumindest Vorschläge für eine neue Vereinbarung vorlegen und auch Karten zu neuen Routen durch die Straße von Hormuz. Ein Hoffnungsschimmer, denn schon seit Monaten schaffen es die Golfstaaten nur mit Mühe, ihr Öl an den Weltmarkt zu bringen.
1: Nach dem Wahldebakel der CDU in Sachsen-Anhalt wird die Kritik an Kanzler Merz schärfer. Auch beim Unionsnachwuchs lässt der Rückhalt für den Parteichef nach. Die Bundesschatzmeisterin der Jungen Union von Nathusius hält mit ihm keine Wahl mehr für gewinnbar. Merz solle deshalb nicht erneut als Kanzlerkandidat antreten. Die CDU habe ein massives Glaubwürdigkeitsproblem und müsse klarer sagen, wofür sie stehe, hieß es. Mehrere große Tech-Unternehmen fordern ein langsameres Tempo bei der Entwicklung künstlicher Intelligenz. Nach Anthropic-Chef Amoday und OpenAI-Chef Altman unterstützt nun auch Tesla-Chef Elon Musk eine koordinierte Pause der Branche. OpenAI verschiebt außerdem wegen der Sicherheitsbedenken den Börsengang. US-Präsident Trump lehnt eine Drosselung der KI-Entwicklung dagegen ab. Zum Fußball. Der FC Bayern hat bei Bundesliga-Aufsteiger Elversberg mit 2:1 gewonnen. Leipzig hat den HSV deutlich mit 5:0 besiegt. In der zweiten Liga feierte Hertha BSC beim 3:1 in Osnabrück den 5. Sieg im 5. Spiel. Heidenheim schlug Kiel 1:0. Cottbus gewann in Karlsruhe 3:0.
3: Der KI-generierte Autoverkehrsdienst meldet normalen Verkehr in und um München. Mit aktuellen Daten vom MET Norwegen hier das KI-generierte Wetter für München. Der Start in den neuen Tag beginnt stark bewölkt mit Temperaturen um 14 Grad. Allerdings ändert sich das Bild schon bald. Mittags erwarten wir Sonne und Wolken. Die Temperaturen steigen auf bis zu 19 Grad. Am Nachmittag wird es dann sogar sonnig bei unveränderten Höchstwerten von 19 Grad. Abends lichtet sich der Himmel weiter auf und es wird nahezu unbewölkt mit Temperaturen um 15 Grad. In die Nacht hinein bleibt das Wetter nahezu wolkenfrei, die Tiefstwerte gehen leicht zurück auf bis zu 12 Grad.

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